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1: Hey, schön hast du eingeschaltet bei der heutigen Sendung von KW Kultur. Es ist 12 Uhr und hinter dem Mikrofon steht Mascha Filiger. Eine Sonderausstellung vom Naturama Aarau Schlupflochfestival auf der Begutten Alp und bei dem mit dem Gewässerschutz werden heute thematisiert. Bleib dran und tauch mit mir in der nächsten halben Stunde in die Kulturwelt von der Umgebung ab.
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1: Die Schweiz hat dieses Jahr eine extreme Rekordhitze erlebt. Mit 39 Grad in Basel und Spinningen ist der Allzeit-Temperaturrekord geknackt worden. 39 Grad! Und vor nicht allzu langer Zeit haben Klimaforschende gesagt, dass man erst im Jahr 2050 mit solchen Temperaturen rechnen kann. Ja, um diese Hitze aushalten, musste ich mich halt irgendwie anpassen. Ich habe jeden Tag etwa 5 Liter Wasser getrunken, 3 Ventilatoren im Büro aufgestellt, die Storen immer drunter gehabt und etwa 2 bis 3 oder vielleicht sogar 4 Glasse am Tag gegessen. Das hat das Ganze schon viel ertragbarer gemacht. Und um Anpassung, oder genauer gesagt um Klimaanpassung, geht es heute auch im ersten Beitrag. Im Naturama zu Aarau läuft nämlich gerade eine Sonderausstellung zu diesem Thema. Sophia Zekei hat die Ausstellung für euch besucht und mit dem Museumsleiter Matthias Romer geredet. Lassen wir doch gerade mal rein.
3: Ich bin gerade im Naturama und stand am Eingang vor der Ausstellung Cooldown Aargau. Und das, was mir als erstes auffällt, ist, dass die Ausstellung aufgebaut ist wie verschiedene Quartiere. Und 2 Farben fallen mir dabei sofort auf, und zwar Rot und Grün. Und wenn ich jetzt hier durchs rote Quartier laufe, dann sehe ich, hier handelt sich alles ums Thema Hitze. Und wenn ich durchs grüne Quartier spaziere, dann sehe ich, hier handelt sich alles rund ums Thema Klimaanpassung. Es geht zum Beispiel um kühle Luftströme, um Wind oder um die Frage, wie Siedlungen müssen geplant werden, damit sie kühl bleiben. In beiden Quartieren habe ich sehr viele Infos erfahren rund ums Thema Klimaerwärmung. Und natürlich auch darüber, wie man damit umgehen kann. Und das nicht nur als Individuum, sondern vor allem als Gemeinde. Die ganze Ausstellung ist interaktiv ausgerichtet. In gewissen Fenstern der Häuserfassade sind Bildschirme. Und aus diesen Bildschirmen schauen Personen. Sie erzählen in Kurzvideos über den Klimawandel. Und nebst Videos hat es auch noch Audiostationen, drehbare Tafeln, Tastboxen und noch viel mehr. Der Museumsleiter Matthias Romer fasst zusammen, was Besucherinnen und Besucher bei dieser Ausstellung erwartet.
4: Im Naturama erwartet einem ein Potpourri zum Thema Klimaanpassung. Und zwar geht es darum, wenn die Leute die verschiedenen Aspekte zeigen, wo man sich darauf anpassen mit dem Klimawandel. Und zwar wollen wir auch schon zeigen, was heute aktuell schon geht. Es sind häufig Sachen, die in den Medien nicht präsent sind, die im Kleinen passieren, wo eine Gemeinde von da neue Konzepte schreiben, wo neue Sachen ausprobiert werden, wo Landwirte und Landwirtinnen neue Ideen haben. Die Sachen, die nicht so präsent werden, denen wollen wir wie eine Plattform geben und den Leuten zum einen auch zeigen, was schon läuft, zum anderen aber auch aufdecken, welche grosse Herausforderungen trotz all diesen kleinen Bemühungen, die schon unterwegs sind, bleiben.
3: Beispiel für die kleinen Bemühungen, die mir besonders geblieben sind, sind Ideen von Kindern gewesen. Schulklassen aus dem Aargau haben nämlich im Rahmen des kantonalen Projekts «Schule fürs Klima» sich 5 Jahre lang mit dem Klimawandel auseinandergesetzt. Und sie haben nach Lösungen gesucht. In einem farbenfrohen Ausstellungsbereich mit vielen Informationsinseln, bunten Plakaten und Audiostationen habe ich erfahren, was dabei rausgekommen ist. Der Museumsleiter Matthias Romer findet, dass man ganz schön viel von diesen Kindern lernen kann.
4: Ich glaube, das Schöne ist, dass sie sehr sachlich an die Geschichte herangehen. Sie sind sehr unverfroren, auch Ideen aussprechen, wo vielleicht Erwachsene denken, ja, das geht doch nicht, das sind doch riesige Hürden und das wird nicht durchkommen. Sie probieren es einfach. Und der Mut, den die Kinder gezeigt haben, die Kinder die haben über mehrere Schritte haben die sich in der Gemeinde überlegt, was sind die Herausforderungen mit dem Klimawandel, was für Projekte könnten wir machen, wer ist betroffen und wie könnte man den Betroffenen mit so einem Projekt helfen. Und daraus sind zum Teil Ideen auf dem Schulareal entstanden, aber auch Ideen wie ein Wegbänkli, wo alte Leute können auf dem Weg zu einem beliebten Wald im Offenland abhocken und im Schatten Pause machen. Und was wir lernen können von denen, ist der Mut, den sie haben, das nachher auch an die politischen Entscheidungsträger bringen. Also die Kinder sind dann in der Regel auch noch auf den Gemeinderat zu oder auf die Schulleitung zu und haben die Projekte vorgestellt und haben mit ihnen diskutiert, wie und man sie umsetzen könnte oder auch wieso nicht. Und der Mut, glaube auch, sich zu engagieren für eine Veränderung oder für einen Entwicklungsprozess, glaube, das ist etwas, was viele Erwachsene davon lernen können.
3: Die Ausstellung klärt nicht nur auf über das Thema Klimaanpassung, sondern motiviert Besucherinnen und Besucher, um sich zu engagieren. Es werden konkrete Beispiele gezeigt, wie das könnte gehen, und es wird über Anlaufstellen aufgeklärt. Und last but not least, man kann bei dieser Ausstellung sogar Ideen platzieren. Die Ideen werden dann gesammelt und dann von der Klimaberatung Aargau an die zuständigen Gemeinden weitergeleitet. Der Matthias Romer hat mir noch erzählt, wie er sich so eine ideal klimaanpasste Gemeinde in der Zukunft vorstellt.
4: Es hat Bäume pflanzt an allen Strassen entlang. Nicht nur im Siedlungsgebiet, auch im Offenland. Sprich, wenn man in den Wald gehen will, an einem heissen Tag. Zum Beispiel die Schule, stelle ich mir vor, findet viel auch im Wald statt. Der Wald hat vielleicht auch ein bisschen andere Arten als heute oder eine andere Artenverteilung, weil das einfach auch klimaresistente Arten sein müssen. In der Siedlung selber haben die Leute die Strassen sind so gemacht, dass sie sich weniger hitzen, entweder sind sie beschattet und dort, wo die Tragfähigkeit oder Belastung zulässt, hat man sich einfach entschieden, nicht mehr auf Asphalt zu setzen, sondern auf Mergel. Ich glaube, all der Umgang mit Wasser und der Umgang mit dem Grün, ich glaube, das ist das, was einer Gemeinde in diesen Zeiten hilft. Und ich stelle mir vor, wie dass wir eigentlich alle zusammen wohnen in einem grossen Park mit grossen Bäumen und man hört fast überall Wasser sprudeln oder einen Bach, der offen ist. So stelle ich mir es vor.
1: Der Klimawandel ist ein hochaktuelles Thema und auch wenn man den von heute auf morgen stoppen könnte, die Auswirkungen davon würden trotzdem bleiben. Darum müssen wir uns anpassen. Wenn dich das interessiert, dann, wie das könnte aussehen, dann geh doch auch du ins Naturama dort in Aarau. Die Sonderausstellung läuft noch bis am 6. September. Falls du aber bis dann noch keine Zeit gehabt hast, überhaupt kein Problem, weil ein Teil der Ausstellung «Cooldown Aargau» wird in die Dauerausstellung aufgenommen. Das ist Sobriety von XR.

Das ist Sobriety von Xerxes. Auf der Begutta Alp wird wieder das Tanzbike geschwungen. Dort, wo Beats durch Bäume ziehen und das Lagerhaus zum Dancefloor wird. Draussen die Waldluft und drinnen die Energie. Ein Wochenende voller Festival-Vibes. Ich, Mascha Filiger, durfte mit jemandem aus dem OK reden und erfahren, wie das sogenannte Schlupflochfestival zustande gekommen ist.

0: Das ist der Matt. Er kommt von Aarau, macht elektronische Musik und ist der Opening Act vom Schlupfloch-Festival 2026. Das Schlupfloch-Festival findet vom 24. bis am 25.07., also von heute bis morgen, auf der Begutten Alp in Erlischbach statt. Vielleicht bist auch du schon mal als Kind im Begutti Lager gsi oder hast einen Schulausflug auf der Begutten Alp gemacht. Ein Ort, der für viele AarauerInnen Nostalgie mit sich bringt. Nöch an der Stadt, aber auch genug fern, um im Schlupfloch zu sein. Der Fabi und sein Freundeskreis haben sich genau das gedacht, wo der Gedanke an ein Festival auf der Begutten Alp aufgekommen ist. Der Ursprung von der Idee, um selber so etwas zu organisieren, findet sich im Jahr 2020, wo alle wegen der Pandemie daheim festgehockt sind.
1: Das war so eine Idee, weil wir sind immer alle in dieser Gruppe gerne an Festivals gegangen und haben eigentlich gerne zusammen so Ausflüge unternommen. Dann ist natürlich ist das so etwas verloren gegangen. Dann haben wir gedacht, ja, es wäre cool, in dieser Zeit irgendetwas selber zu machen, wenn halt alles irgendwie abgesagt wird. Und dann hat es dann nach dem allen Zeugen dann so die erste Ausgabe gegeben, die man dann so etwas selber organisiert hat. Dann war es so ein besser organisierte Party für unseren Bierkreis. Und dann haben wir irgendwie herausgefunden, dass wir das eigentlich gerne machen. Und dann haben wir irgendwie immer mehr gemacht. Ja, hat sich genau immer so etwas mehr entwickelt. Und dann hat sich die Sache so wie ihr Lauf genommen.
0: Das Schlupfloch-Festival gibt es jetzt bereits zum vierten Mal. Aber wieso heisst es denn überhaupt Schlupfloch? Der Fabi erzählt vom Namensursprung.
1: Schlupfloch hat eigentlich den Namen, kommt daher, dass die erste Location, wo wir das gemacht haben, die war im Frichtal, in Oberhof. Auf einem Feld, wo man immer gesagt hat, ja, die machen eine Party im Loch hinten. Und dann wollten wir etwas mit dem machen und dann sind wir so auf Schlupfloch gekommen. Dort haben wir es dann zweimal durchgeführt. Also wir haben dann eine Pause gemacht und jetzt die letzten zwei Mal sind wir auf der Guten Alp. Weil wir auf der Suche waren, nach etwas, das etwas näher in Aarau ist, wir aber gleich irgendwie so in unserer eigenen Welt sind. Und dann sind wir irgendwie auf das Haus gekommen und dann haben wir das mal so ein bisschen angeschaut und dann eigentlich direkt ein bisschen ins Herz geschlossen.
0: Das Ferienhaus auf der Begutten Alp bietet nicht nur eine praktische Infrastruktur, sondern auch genug Platz rund ums Haus, was ein richtiges Festival-Feeling mit Zeltplatz auch möglich macht. Schlupfloch ist ein Festival, wo sich alle Menschen unabhängig von der Hautfarbe, Geschlecht, Herkunft, sexueller Orientierung, Religion oder Beeinträchtigung wohl und sicher können fühlen.
1: Es hat sich so ein bisschen auskristallisiert, weil halt eben mega viele verschiedene Leute aus ganz vielen verschiedenen Feldern irgendwie so ein bisschen zusammen schaffen, dass es halt irgendwie so ein bisschen kunterbunt ist. Und ich glaube, das ist auch so ein bisschen, ja, man sieht so ein bisschen auf dem Line-Up mit diesen Fähnchen, also Wimpelfähnchen sind immer überall dabei. Und ich glaube einfach so, dass kunterbunte, dass für alles irgendwie einen Platz hat. Das ist so ein bisschen, ja, nicht ein Message, aber ich glaube, wenn man mal irgendwie etwas dabei war bei uns, dann hoffentlich sollte man das auch so ein bisschen sehen.
0: Nicht nur die Awareness ist für das OK ein wichtiges Thema, sondern auch die Nachhaltigkeit am ganzen Festival. Sie empfehlen von Herzen, mit der ÖV anzureisen und halten am Konzept Bring Your Own Cup fest. Die Festivalküche ist saisonal und ausgewogen, sowie ausschließlich vegetarisch und vegan. Neben Essen und der Musik dürfen sich BesucherInnen vor allem am Samstagnachmittag auch auf ein kreatives Programm freuen.
1: Der Samstagnachmittag bei uns ist immer so ein bisschen der Spassprogramm Samstag. Da ist diverse Sachen geplant. Unter anderem gibt es noch Schnitzeljagd oder ein Lotto. Und es gibt noch eine kleine geheime Bühne, wo man noch nicht so genau weiß, wo die ist, wo es noch einen kleinen Daydance wird geben. Ein Bastlecken gibt es auch noch. Kleine Ecke mit so ein bisschen Second-Hand-Sachen. Es lohnt sich am Samstag eigentlich schon ein bisschen früher dort hinzukommen.
0: Das Programm vom Samstag eignet sich auch für Familien mit Kind. Der Eintritt ist bis 15 Uhr gratis. Aber ab der 10 Uhr am Abend ist das Gelände dann nur noch für volljährige Personen geöffnet. Mit diesem abwechslungsreichen Programm steigt beim OK vom Schlupfloch-Festival auch die Vorfreude immer mehr. Der Fabi erzählt, auf was er sich am meisten freut.
1: Ich glaube einfach so ein bisschen auf den Moment, wenn all die Leute hier kommen und man einfach allen kann zeigen, was man jetzt so ein bisschen gefühlt das ganze Jahr irgendwie ein bisschen dran hat und geschafft und gemacht hat und das ist irgendwie so, dass es, ja, ich glaube, das ist einfach ein mega schönes Gefühl, wenn man so allen Leuten zeigen, so, hey, look, niemand weiß so genau, wie das wir gemacht haben, aber jetzt steht da irgendwie so eine krasse Bühne, irgendwelche KünstlerInnen treten auf und alles funktioniert irgendwie und alles, weil einfach so ein paar Leute Lust haben, etwas zu machen.
0: Falls du heute oder morgen noch nichts los hast, dann schau doch beim Schlupfloch-Festival vorbei. Denk aber daran, deinen eigenen Becher und Besteck für den Hunger mitzunehmen. Mehr Infos gibt es auf schlupflochfestival.ch und Tickets dazu auf Eventfrog.
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0: Kammerpop vermischt mit Indie, intime Momente wachsen zu grossen Klanglandschaften. Jede Nuance ist echt und jede Emotion spürbar. So lässt sich die Musik von der Tiffany Limacher, besser bekannt unter dem Namen Tuatena, beschreiben. Tuatena singt auf Englisch und Schweizerdeutsch. Sie taucht in ihren Songs in Unterwasserwelten ab und erzählt von Sehnsucht, von der Ohnmacht in unserer Welt, von Zweifeln und dem flüchtigen Gefühl von Magie, wo man nicht festheben kann, aber unbedingt will spüren. Ein Song, der genau diese Gefühle auslösen kann, heisst «Spinning». Der ermutigt ZuhörerInnen, einen Schritt zurückzumachen und einfach mal die Welt um sich herum zu beobachten.

0: Spinning von Zu Athena. Wenn dir das Lied gefallen hat, dann gang doch mal auf mx3.ca vorbeischauen. MX3 ist eine Musikplattform für Schweizer MusikerInnen, um ihre Musik zu verbreiten. Zu Athena werden wir auch in unserem Festival Sommer noch antreffen. Am Samstag, am 29. August, spielt sie am 7. am Oben auf der Bühne beim Schlossplatz am Musik in der Altstadt, hier in Aarau.
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0: Im Sommer, wenn es heiß ist und lange nicht regnet, trocknen die meisten kleinen Bäche aus. Aber im Zweiweiertal zu Lenzburg ist im kleinen Waldbach auch während der Hitzewellen noch Wasser geflossen. Wie das funktioniert? Mit Biberdämm. Also künstliche Biberdämm. Sie stauen das Wasser, behalten das so im Wald zurück und das hilft wiederum den Tieren und den Pflanzen. Johanna Ruf ist die Dämm anschauen.
2: Im Wald oberhalb von Lenzburg plätschert ein kleines Bächchen. Das Wasser kommt von einigen Quellen weiter oben. Ein normaler Waldbach, könnte man sagen, wenn dort nicht vier Sperren wären, vier Biberdämme.
3: Irgendwie 60, 70 Meter, so vier Stufen eingebaut.
2: Der Matthias Ott ist Leiter von der Forstdienst Lenzia, also der Forstbetrieb von Lenzburg, Amerswil, Niederlenz, Ottmarsingen und Staufen. Er erklärt, wie die Dämme aufgebaut sind. Zuerst hat man Eichenpföhl ins Bachbett hineingetrieben und dann quer dazu ein Geflecht aus Weidennest. Ein Vlies und eine Lehmschicht verstärken den Damm, sodass er ziemlich wasserdicht ist. Abgeschaut hat man die Kunst vom Dammbauen vom Biber, erzählt Matthias Ott.
4: Also der Biber ist ein ganz genialer Wasserbauingenieur, dass er seine Dämme beeinflusst, das Gewässer sehr positiv. Das heisst, es bilden sich Zonen, wo es schneller fließt, es bilden sich Zonen, wo das Wasser weniger schnell fließt. Es halten mehr Wasser zurück im System. Dadurch wird der Abfluss regelmäßiger, gerade im Sommer.

0: Sommer behalten sie auch Wasser zurück. Also der Biber ist sicher sehr, sehr für die Ökologie sehr, sehr wertvoll. Und entsprechend muss man halt ein bisschen darüber hinweg schauen, dass er einem ab und zu einen Baum fällt oder ja, ansonsten ein bisschen Ärger macht.
1: Biber hat es im Zwei-Weiher-Tal aber keine. Für das führt der Waldbach zu wenig Wasser. Darum baut sie in dem halt der Mensch, um die Vorteile für das Ökosystem gleich zu haben. Dass so künstliche Biberdämme können helfen, zum Gebiet feucht zu behalten, das ist in den USA schon lange bekannt. Dort werden die Dämme gebraucht, um das Wasser bremsen bei den Creeks und Lebensräume an den Gewässern erhalten. Die Wildlife Services von bestimmten Bundesstaaten zeigen in YouTube-Videos, wie sie die Dämme gebaut haben.
2: Beaver Dam Analogs, or BDAs, are man-made structures that mimic the function of a natural beaver dam.
1: Und von dem sind auch der Matthias Ott und sein Kollege inspiriert worden und haben das im Zwei-Weiher-Tal ausprobieren, wo der Bach im Sommer regelmässig austrocknet. Zwar gibt es auch an anderen Orten in der Schweiz schon Projekte mit künstlichen Biberdämmen, aber die in Lenzburg sind die ersten in der Nordwestschweiz. Das Projekt unterstützt hat die Sektion Jagd und Fischerei vom Kanton Aargau. Und jetzt, nach zwei Jahren, zeigt sich, die künstlichen Dämme wirken.
0: Der Ablauf der Bach vom Zweijährtal ist im unteren Bereich auch im normalen Sommer regelmässig komplett trocken gewesen. Dieses Jahr jetzt nicht. Auch jetzt noch, nach dieser sehr langen Hitzewelle und Trockenheit. Das ist eben einfach ein Folge von dem Wasser, das wir im oberen Bereich zurückhalten mit diesen Dämmen, wo jetzt langsam sickert. Also die Dämme sind ja nicht 100% dicht, es fließt einfach langsam ab. Was man dazu auch noch muss sagen, ist natürlich das Wasser, das man sieht, aber Oberfläche ist wahrscheinlich nur ein Bruchteil von dem, was wir zurückhalten. Was wir dank der Dämme unterirdisch zurückhalten, dürfte volumenmässig noch viel bedeutender sein als die paar Tümpel, die man sieht.
1: Durch das Wasser, das im Boden innen gespeichert ist, haben die Bäume und die Pflanzen rundherum mehr zu trinken. Und aus dem Boden ist das Wasser auch kühler und kann darum mehr Sauerstoff speichern, was für die Wassertiere wichtig ist. Zwar haben wir, bevor man die Biberdämme gebaut hat, nicht genau geschaut, welche Arten es im Zwei-Weiher-Tal hat, aber er hat gleich den Eindruck, dass seit der Biberdämme dort mehr Tiere leben, sagt der Leiter der Forstdienst Lenzia.
0: Die Anzahl Amphibien, Laichbälle und auch die Arten von Amphibien, die war also im ersten Jahr schon sehr beeindruckend gewesen. Es hat gewimmelt von Fröschen und von Kröten in sich neu gebildeten Gewässern. Ringelnatter ist schon gesehen worden, wo man sich irgendwie auch nicht vorstellen kann, dass die vorhin schon da in grösserer Zahl vorkommen sind.
1: Auch seltene Libellenarten sind schon gesichtet worden und weiter unten am Waldrand plätschert der Bach weiterhin, ideal für die einheimischen Krebse und Vögel, die dort kommen und trinken. Aber die Methoden mit den Biberdämmen haben auch ihre Grenzen, sagt Matthias Ott. Die Dämme müssen wir mehr pflegen als gedacht und immer wieder Löcher stopfen. Außerdem können wir mit diesen Dämmen auch den Wasserstand nicht genau regulieren, weil durch die Lehmschicht sind die Dämme durchlässig und es fließt mal mehr, mal weniger Wasser durch. Bei Gebieten, wo man den Wasserstand genau muss können planen muss, zum Beispiel bei Hochmoor, brauche ich technischere Lösungen. Aber an anderen Orten, wie jetzt eben im Zwei-Weiher-Tal, funktionieren die künstlichen Biberdämme gut.
0: Dort, wo man Dynamik ein bisschen will, wo man vielleicht mal mit einfacheren Mitteln, vielleicht auch mit freiwilligen Arbeit etwas machen will. Und vor allem auch dort, wo man eine Chance hat, dass man nach einem kleinen Anstoß den Biber wieder ins Gebiet einbringt. Dort ist sicher eine interessante Methode.
1: Dass der Biber im Zwei-Weiher-Tal einziehen wird, ist eben eher unrealistisch. Aber die Biberdämme dort sind nur ein Testfeld für ein grösseres Projekt. Beim Fünf-Weiher ganz in der Nähe wird man in ein paar Jahren weitere so Dämme bauen und vielleicht auch den Biber dort hinlocken.
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0: Provinz mit Indigo. Das war es mit unserem Kulturbus von der Woche. Im Anschluss hörst du unser K-Track-Sommerprogramm und am 6. geht es hier weiter mit dem MVP-Podcast von der Lia Meister und der Nora Vogler. Es ist jetzt gerade 12:30. Mein Name ist Mascha Filiger und du hörst Kanal K.
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2: 5. Juli, wir befinden uns mitten in den Achtelfinals von der WM. Draussen ist es wie immer in letzter Zeit relativ warm. Ihr habt euch schon daran gewöhnt, dass wir mit dem Wetter einsteigen. Wir haben uns gefreut auf die Klimaanlage, die funktioniert heute nicht. Aber da es nicht 38, sondern etwa 28 Grad hat, werden wir das überleben. Wir sind ausgestattet mit Fächern, unter anderem mit einem spanischen, originalen Fächer. Und nicht nur das, wie der Tillmann Pauls von der dritten Halbzeit würde sagen, wir haben uns Verstärkung ins Studio geholt. Till, schön bist du da. Der Till Keller ist mit uns im Studio. Er ist 32, ist Basler, FCB-Fan, selber auch Hobby-Podcaster, Host vom Game-Changer-Podcast. Hat der eine oder die andere von euch sicher auch schon mal reingelassen. Er shootet selber noch ein bisschen bei den Senioren und moderiert ab und zu Fußballquiz im Didi Offensiv. Also von dort werden ihn auch einige kennen, zumindest Leute aus Basel. Till, was habe ich vergessen?
3: Hey, das war tipptopp. Danke für den tollen Empfang und danke, dass ich da sein darf. Freut mich sehr.
2: Ja, wir haben uns auch sehr gefreut und ich glaube, die WM ist der beste Anlass, um einfach drauf losquatschen. Mhm. Oder? Wie geht's euch? Macht Spass?
3: Ja, langsam fängt der Spass ein bisschen an. Also ich habe auch, glaube, wir haben es in der letzten Folge auch schon diskutiert. Ich bin da eher ein bisschen bei dir gewesen, Nora. Ich habe eine Zeit gebraucht, irgendwie zum ganz warm werden und mich da wirklich auch teilweise fast zwingen, die späteren Spiele zu schauen. Aber ich habe es so ein bisschen erwartet, dass jetzt mit der K.O.-Phase dann schon langsam kommt und das bestätigt sich langsam auch. Also es wird langsam auch Spass machen.
2: Nora, bei dir?
4: Es geht mir tatsächlich ähnlich. Auch wenn ich muss sagen, jetzt, die K.O.-Phase macht mich ein bisschen fertig, weil es jetzt auch wieder Spiele hat, die einfach mitten in der Nacht ja. sind. Das stresst mich so.
2: Das habe ich
4: also, jetzt habe ich so ein kleines Fieber, jetzt will ich dranbleiben und cool. Und dann so, ja, nein, zwei in der Nacht, ich glaube, das schaffe ich nicht. Und darum habe ich ein bisschen Schiss davor, dass es jetzt wieder so recht abrupt abblockt. Aber grundsätzlich habe ich ein bisschen mehr Fieber für die WM.
2: Ich merke so ein bisschen den Übergang, weiß nicht, wie es euch geht, von der Hitzewelle zum WM-Problem. Also ich wohne in einer Dachwohnung, habe wirklich zwei Wochen sehr schlecht geschlafen. Und jetzt haben wir halt irgendwie gefühlt, zumindest vermehrt Spiele, die am 11. anfangen. Ich finde 11. fast die asozialste Zeit, weil du denkst so, okay, ja, könnte man vielleicht noch geben. Und mir passiert es regelmäßig, dass ich irgendwie einfach in der zweiten Halbzeit einschlafe und dann am 3. Morgen auf dem Sofa verwache. Und das finde ich so das Schlimmste. Weil dann musst du irgendwie noch ins Bad, dann gehst du ins Bett, nachher bist du bis am 5. wach und stehst dann am 8. wieder auf oder so. Ja, das ist so ein bisschen das, was ich gerade damit zu kämpfen habe.
3: Es ist ein mega Commitment, die 11 Match. Weil eigentlich, du musst eigentlich fast extern schauen. Ja, aber dann weißt du auch, du kommst erst später heim. Ja. Und wenn du daheim schaust, dann ist einfach das Risiko gross, dass du einpennst und dann ja, mit selber auf dem Sofa aufwacht. Das geht mir also genau gleich.
2: 2-3 am Morgen kann man wie so ganz bestimmt sagen, das schaffe ich nicht. Punkt. Aber 11 ist wirklich so, dass es geht nicht. Ich muss irgendwie zumindest die erste Halbzeit schauen. Jetzt, ich habe es schon gesagt, 5. Juli, es ist Sonntag. Wir haben, glaube ich, so ziemlich das brutalste, grusigste Spiel von diesem Turnier bisher hinter uns und meiner Meinung nach auch die schlechteste Schiri-Leistung. Habt ihr beide geschaut, Paraguay, Frankreich?
4: Ich habe leider nicht können.
2: Das ist völlig in Ordnung.
3: Ich habe geschaut.
2: Du hast geschaut, ja.
3: Ich muss fast sagen, leider.
2: Ja.
3: Weil das war ja ein 11. Match und es, klar, es war Samstag zu oben. Gewesen, von
2: es
3: dem
2: ist her. Etwas anderes, ja.
3: Es ist ein bisschen etwas anderes, aber hey, also vor allem vorher war ja noch Kanada-Marokko. Gewesen, das war ja auch nicht irgendwie so der packendste Match.
2: Es war kein Leckerbissen.
3: Und dann hat man sich so ein bisschen auf das Sportliche... Okay, gut. Aber das ist ja immerhin so, hast du noch sportlich, hast du noch etwas erwartet bei Frankreich, trotz der Anspielzeit. Und dann ist es einfach dermaßen das Gekicken worden, wo gegen Schluss eigentlich das Sportliche völlig in den Hintergrund gerückt ist.
2: Ja, mega, mega schade. Also ich bin wirklich dort in der zweiten Halbzeit einmal kurz so eingenickt. Ich weiß nicht, ob Sekunden oder Minuten schlafe, ich habe nicht genau auf die Uhr geschaut. Und bin dann verwachen, wo ich einfach gehört habe, so, es ist unglaublich, diese Schiedsrichter irgendwie so in dem Stil. Ich so, oh, schon wieder. Dann bin ich wieder da gewesen. Ja, nein, also ich glaube, auch wenn es sportlich kein Leckerbissen war, ich glaube, es ist die richtige Mannschaft weitergekommen. Können wir uns auf das einigen?
3: Also definitiv.
2: Ja. Ich glaube, Nora ist auch zufrieden mit Frankreich.
4: Sowieso. Nein, ich finde es so lustig, weil es ist so für mich so das Spiel gewesen, wo ich so gedacht habe, ja, hey, jetzt sieht man dann auch vielleicht nochmal, ob Deutschland wirklich so massiv abgekackt hat oder ob Paraguay tatsächlich etwas auf dem Kasten hat. Naja, ich lasse das, glaube ich, jetzt einfach mal so im Raum stehen. Ich habe die Zusammenfassung geschaut und habe gedacht, ja, auf dem Kasten schon, aber schwierig zu beurteilen. So.
3: Nicht auf eine Art, wo man etwas will, genau, auf dem Kasten hat. So.
4: Also im Fußball.
3: Ja.
4: Okay, spannend.
2: Jetzt ist eben die Frage, ihr wisst es, wir machen sehr gerne ein Durcheinander in unserem Podcast. Wir springen von A nach Z und von X nach B. Du hast Deutschland angesprochen. Wollen wir gerade rein?
3: Unbedingt.
2: Ich würde sagen, es ist der Moment, oder? Immer wenn jemand etwas erwähnt, das weiterführend im Gespräch Sinn macht, dann machen wir es einfach. Deutschland out, was sagen wir?
3: Vieles. Also ich glaube, man kann so auf diesen Match an sich schauen. Man kann aber eigentlich bei der Geschichte von dem Scheitern von Deutschland auch schon zwei, drei Monate vor der WM anfangen. Wenn man jetzt wirklich auf diesen Match schaut, dann ist es ein bisschen Unvermögen gewesen von Seite Deutschland und dass das Defensiv-Bollwerk von Paraguay einfach aufgegangen ist. Die haben eine Aktion gebraucht, haben das Goal gemacht und dann einfach ja, nicht mehr zugelassen in dem Sinn oder die Deutschen sind nicht durchgekommen und dann am Schluss hast du halt die Lotterie. Aber eben, Deutschland, da gibt es für mich so viel mehr Aspekte in der ganzen Vorbereitung, die Kadernomination, dann die Gruppenphase, einzelne Personalien. Und es geht ja jetzt sogar noch um Ausscheiden eigentlich noch weiter. Also es fällt mir schwer, so jetzt wirklich auch in dem nicht von A zu Z und von B zu Y zu gumpen, wenn es um Deutschland geht.
4: Ja, ich glaube, Deutschland ist ein riesen Fass im Moment, wo, ja, also, wo einfach komplett in sich zusammengeht ist. Und das aber ja schon länger. Also das ist ja lustigerweise vor der EM ein Thema gewesen. Es gibt wirklich einzelne Menschen, die sagen, hey, die EM-Leistung ist aufgrund von der Heim-EM so wahnsinnig überspitzt positiv bewertet worden, weil wenn man es faktisch anschaut, ist da nicht viel rum gewesen. Und das hat sich jetzt wie so weitergezogen. Man hat einfach null Änderungen gemacht in dem Sinn und es hat die Änderungen schon lange müssen, also die hat schon wirklich ewig müssen passieren. Man hat unter anderem damals den Nagelsmann deswegen geholt, dass es eine Änderung gibt und es hat ein bisschen etwas da, aber zu wenig bis nichts. und das hat mir jetzt halt einfach wieder mal so ein bisschen um den Kopf gejasst bekommen und ich finde es insofern eigentlich gut, sind sie ausgeschieden. Es wäre wirklich nicht verdient gewesen, wären die weiterkommen mit der Struktur, die sie im Moment haben. Ich weiss zwar nicht, ob das irgendwann in der nächsten Zeit wird sich ändern, weil Deutschland hat, glaube ich, ein Problem im DFB selber, dass sie einfach sehr bayernlastig sind und das, glaube ich, zuerst müsste auflösen und ich weiss nicht, ob sie das schaffen. Darum bin ich da jetzt nicht so, also ja, es ist einfach ein Riesenfass, wo komplett zusammengeht ist und ich weiss nicht, ob das in der nächsten Zeit besser wird.
2: Wollen wir vielleicht noch schnell über das Penalty-Schießen an sich reden? Weil was mir recht hängen geblieben ist, ist der Goretzka, der einfach sich kategorisch weigert, den Penalty zu schießen. Stattdessen schießt der Tah, der, glaube ich, der erste Penalty in seiner Profikarriere schießt. Ich möchte es nicht gemein sein und sagen, man hat es gesehen, weil ich finde die Situation dankbar unglücklich, auch für ihn. Ist der Goretzka nicht ein von diesen Spielern, der eben genau die Verantwortung müsste übernehmen?
3: Meiner Sicht, mach du, sorry.
4: Sorry. Ich bin der Meinung voll, mal fix.
3: Meiner Sicht auch. Ich meine, das ist ja die Rolle, die er sich auch selber zuschreibt. Mhm. Also die Führungsposition, die Leaderposition und irgendwie, wenn es eine Situation gibt, wo du musst anstehen und Verantwortung übernehmen, dann ist es die. Und schlussendlich war er, glaube ich, für den 9. Penalty dann vorgesehen. Und Nene Brown, der wahrscheinlich 10 Jahre jünger ist und sein erstes Turnier spielt, war der 8. gewesen. Also er hat sich da wirklich ans Ende der Liste zuteilen lassen vom Kimmich und finde ich schon auch so ein bisschen symptomatisch.
2: Mhm. Und auch, also ich habe jetzt im Gespräch so ein, zweimal gehört, ja, vielleicht hat er, keine Ahnung, vielleicht ist irgendetwas passiert, er hat einen schlechten Tag gehabt und hat gespürt, er schafft es nicht. Okay, fair, aber dann musst du doch wie eigentlich von Anfang an die Verantwortung übernehmen und sagen, hey, ich spiele heute nicht. Also weißt du, auch das ist ja völlig unrealistisch. Aber, also jemand, der mit mir geredet hat, hat irgendwie gefunden, ja, vielleicht ist irgendetwas Schlimmes passiert und er hat sich nicht in der Lage gesehen. Okay, der Cody Gakpo hat sein Kind verloren und einen Tag später ein Goal geschossen. Oder? Also ich finde, das ist wie ein Entscheid, wenn du sagst, ich spiele Dann spielst du, ganz egal was war, und dann gehört halt der 9. Penalty oder von mir aus der 3. Penalty halt eben auch noch dazu. Ist das vielleicht auch so ein bisschen symptomatisch für die ganze Situation?
3: Ich finde voll. Also eben, im Nachhinein ist es immer einfacher. Mhm. Das muss man schon auch sagen. Klar. Wenn sie sich jetzt dort durchgemogelt hätten, gehe ich fairerweise davon aus, dann hätten sie gegen Frankreich komplett auf die Kappe bekommen.
2: Ja, das glaube ich auch.
3: Weil der Nagelsmann hat sicher probiert mitzuspielen. Und ich glaube, wenn du gegen Frankreich aktuell probierst mitzuspielen, dann gehst du als Verlierer vom Platz. Und das vielleicht sogar recht deutlich. Vielleicht wäre dann sogar so der Aufschrei noch grösser gewesen irgendwie. Wobei, viel, viel kleiner wie jetzt kann er eh nicht sein. Aber darum, es ist wirklich so, ich kann eigentlich fast nichts Positives irgendwie sagen, was jetzt an der WM wirklich gut geklappt hat, außer vielleicht ein UNDAF, wo seine Sympathiepunkte zu Recht irgendwie teilweise geholt hat. Aber es passt einfach dazu. Man muss es nicht viel grösser machen, als es ist, dass er jetzt den Penalty nicht schiessen wollte. Aber ich glaube, es ist so ein bisschen ein Zeichen von dieser ganzen Stimmung, von dieser Hektik, wo da einfach eben seit Monaten irgendwie dort ist.
2: Aber du hast wieder ein Thema gedroppt, das ich sehr gerne darauf eingehen möchte. Und auf etwas Positives nehme ich aus dem ganzen Debakel definitiv, und zwar die ganzen Nagelsmann und auf Memes.
4: Oh mein Gott,
2: ich habe mich wirklich einfach über Tage köstlich amüsiert und habe auch irgendwie in meinem Kopf selber irgendwie 20 erstellt, weil es ist so einfach, die und auf Memes zu erstellen. Es ist einfach göttlich. Also für die sie noch nicht gesehen haben, gönnt euch einfach die ganze anschauen. Es lohnt sich wahnsinnig. Ja, und ganz ehrlich, der UNDAF für mich so ein bisschen eine Personalie, die jetzt seit der WM erst recht auf dem Schirm ist und ich unfassbar Freude habe an ihm. Und ich wirklich hoffe, dass er mit dem nächsten Trainer mehr Möglichkeiten, mehr Chancen bekommt.
3: Willst du jetzt den Namen noch nicht sagen, dass wir noch ein bisschen beim Thema UNDAF
2: bleiben? Nein, wir können das sehr gerne, wir können sehr gerne weitergehen. Es passt ja schliesslich thematisch sehr gut. Der Jürgen Klopp hat ja während der WM eigentlich schon fast ein bisschen frech sich selber ins Spiel gebracht. Also er ist ja schon auch darauf aufgehabt worden, muss man sagen. Aber
4: also mehr wie einmal.
2: Ja. Also es ist ja ein bisschen unfair, finde ich, so ein bisschen. Aber er hat ja dann irgendwann gesagt, so ja, noch, also der Nagelsmann sei ja noch, ich weiß nicht mehr genau, noch im Stuhl, irgendwie so
3: noch
2: in dem
3: macht
2: Stil.
3: Er die Aufstellung.
2: Genau, noch macht er die Aufstellung. Und jetzt wird er ja als heißer Kandidat gehandelt. Für die Nachfolge, wie...
4: Also ich glaube, er hat auch irgendwie so ein Interview gegeben, wo also Jens, die jetzt irgendwie drin interpretiert, dass er plus minus schon gesagt hat, dass er in Verhandlungen ist mit dem DFB.
2: Und vielleicht sind die sogar schon gelaufen, schon sehr viel länger, als wir denken.
4: Genau.
2: Was halten wir von dem?
3: Ich weiss, ich wiederhole mich, aber es passt für mich einfach auch so voll in die Situation rein. Also eben, der Nagelsmann ist, sage ich, schon ein bisschen angezählt in das Turnier rein. Mhm. Durch die ganze Neuer-Geschichte, UNDAF-Geschichte, Kader-Nomination-Geschichte. Und wer ist der Experte vom TV-Studio Magenta, der ihn immer interviewt? Es ist sein designierter Nachfolger, der schon länger im Gespräch ist. Also weißt du schon nur das?
2: Es ist wie ein Theaterstück.
3: Ja, und dann macht er den flapsigen Spruch mit noch der Aufstellung, also noch die Aufstellung machen. Kriecht vor ihm nieder am nächsten Interview und entschuldigt sich. Tritt der Nagelsmann zurück, mit Anführungszeichen, tritt zurück und dann gibt er einen Tag, wie du es gesagt hast, so ein Interview, wo er eigentlich mehr oder weniger sagt, ja, also klar muss ich mit meinem Arbeitgeber reden, aber also eigentlich, ich mache
4: es. Also eigentlich ist es schon fix.
3: Eigentlich ist es fix. Und, irgendwie so.
2: Und der Nagelsmann hat ja kurz vorher noch gesagt, also ich warte darauf, was mein Arbeitgeber mir sagt. Ich bleibe in diesem Stuhl, ich gehe nicht. Das hat er ja auch noch gesagt in einem Interview kurz vorher. Also das mit dem Freiwilliggegangen, ich glaube, das können wir mal im Raum lassen. Ist der Klopp der Richtige?
3: Schwierig zu beurteilen, irgendwie so, weil man ihn halt nur als Clubtrainer kennt. Ich glaube, er ist sicher der, was sich alle Deutschen wünschen, habe ich das Gefühl. Irgendwie, ich glaube, das ist der Name, wo viele erwarten. Wobei, vielleicht siehst du das anders.
4: Nein, ich finde absolut bis jetzt schon. Es kommt ein bisschen darauf an, was England macht. Weil die haben den Tuchel. Und der wäre wahrscheinlich, je nachdem, was er mit England jetzt bastelt.
2: Ich habe das Gefühl, es könnte gut kommen, was auch mit England bastelt. Da habe ich eben ein gutes Gefühl. Und ich glaube, wenn es gut kommt, dann ist der Tuchel nicht der neue DFB-Trainer.
4: Ich glaube aber schon. Ich glaube, der Tuchel gibt sich das dann eben.
2: Okay.
3: Ich habe irgendwie das Gefühl, der Tuchel ist verbrennter in Deutschland.
2: Ja, das glaube ich auch.
3: Wegen dieser Bayern-Geschichte.
4: Ja, das glaube ich eben auch. Aber ich glaube, er könnte es jetzt eben wieder gut machen mit England. Also,
3: so, okay.
2: Ja. Die Frage ist...
4: Ist so ein bisschen mein Gefühl. Aber ich glaube schon auch, der Klopp ist halt ein absoluter Liebling von allen.
2: Aber eben, ich glaube, es gibt einen Unterschied, was wünschen sich die Fans und was braucht die Elf, oder? Weil ich glaube, der Klopp ist natürlich so eine mega... Also, auch nicht mehr bei allen, aber halt schon ein sympathisches Kerl, sage ich mal. Und auch ein guter Trainer, das ist das andere. Das ist der Tuchel nicht. Der Tuchel ist kein Sympathie-Bolzen. Gar nicht. Überhaupt nicht. Und der Nagelsmann auch nicht. Darum ist die Frage, ob da jetzt der Klopp eher in der Auswahl ein bisschen weiter aufrutscht. Die Frage ist, was braucht die Mannschaft? Was braucht die Mannschaft?
4: Es braucht radikale Wechsel.
2: Es braucht radikale Wechsel, ja. Das sehe ich auch so.
4: Also jemand, der ansteht und sagt, ich nehme die und die Person mit, weil die und die Person bringen die Leistung, etwas anderes will ich nicht.
2: Ja. Ja.
4: Und das wäre halt in der Tendenz eher ein Tuchel
2: im Club. Das ist so. Das sehe ich auch so, ja.
4: Aber Tuchel habe ich jetzt da reingeschossen. Also ich meine,
2: Nein.
4: Stand jetzt über England drin.
2: Ja.
3: Schlussendlich ist, wenn er wieder auf dem Markt wäre, wäre es sicher auch ein Kandidat, ja. Ich glaube, was ich noch spannend gefunden habe, ist eben das Interview, das Klopp da geführt hat mit dem Kerner, wo er so gesagt hat, eben, es gilt zum einen Gespräche zu führen mit seinem Arbeitgeber, also mit Red Bull, aber auch halt mit dem DFB, weil, und das hat er so, glaube wirklich, kann ich glaube zitieren, irgendwie gesagt, dass die sportlichen Probleme nicht nur auf Personalien Nagelsmann zurückzuführen sind, was ich auf eine Art ja fast noch so ein bisschen fair gefunden, aber ja, es wäre halt auch wieder ein Turnaround gewesen, wenn er jetzt plötzlich voll geschossen hat gegen Nagelsmann. Aber ja, das heisst, wir sehen da ja wahrscheinlich hinter vieles nicht dahinter oder sind einfach nicht genug noch dabei.
2: Ja,
3: sind aber
2: noch dran, ja.
3: Ich glaube, in dem Verband oder auch vielleicht im Team selber, ich glaube, da gibt es so viele Dynamiken, wo er, so interpretiere ich das, zuerst will auflösen, bevor er da würde zusagen oder sich das dem würde geben oder das würde geben.
4: Ich habe auch das Gefühl, also darum bin ich mir auch nicht mega sicher, ob er wirklich Lust hat, um es zu machen.
2: Mhm.
4: Auch wenn das jetzt eigentlich schon fast fix ist und er so ein bisschen reingedrückt wird. Ich weiss nicht, wie fest das der Klopp in der Lage ist, zum, also das klingt jetzt vielleicht ein bisschen gemein, zum Nein sagen in so einem Fall.
2: Mhm.
4: Weil der Druck ja dann doch auch irgendwo relativ gross ist. Und er auch jemand ist, wo everybody's darling will sein.
2: Ja.
4: Und ich glaube,
2: das ist... ein bisschen gelitten hat, also das Image hat ein bisschen gelitten jetzt in letzter Zeit.
4: Genau.
2: Ja.
4: Und ich glaube, darum bin ich mir nicht sicher, ob er das, also ob er es dann trotzdem übernimmt. Und dann wird er sich wahrscheinlich nicht gross an Änderungen können machen, weil ich glaube, da sind die Strukturen dafür nicht gegeben.
2: Mhm.
4: Und wenn er sagt, er will das aufbrechen oder das muss zuerst aufgebrochen werden und erst dann kann er es übernehmen, dann weiss ich wie nicht, dass etwas ist, wo nicht noch weiter runtergeht, wenn er das jetzt übernimmt.
3: Aber vielleicht könnte ja sein, das habe ich eben auch gedacht, hätte er das vielleicht gerade auch so taktisch in dem Sinn so platziert, weil er, klar, Klammer auf, er hat sicher Sympathien verloren jetzt durch den Red Bull Move und so, aber ich sage trotzdem, dass sich viele ihn wünschen und wenn er jetzt sagt, dass er vom DFB gewisse Zusagen braucht und es dann am Schluss dazu führt, dass er es nicht wird, ich meine, die zerfleischen sich ja eh gerade schon, also die Medien zerfleischen ja alles. Dann ist nicht er die Schuld und dann wird noch mehr bashed gegen den DFB.
4: Fix.
3: So wird sie den Druck aufbauen.
2: Ja.
3: Aber
4: wer weiß. Wer strategisch eigentlich ein guter Move.
2: Das ist so. Was mir noch auffällt, das finde ich noch interessant, oft nach so einem Scheitern bei einem grossen Turnier richtet sich doch die Wut oder der Hass mega fest gegen eine Person, sei das der Trainer oder ein Spieler, der ausschert oder was weiß ich was. Und da, also ich empfinde so die Wut auf Social Media mega extrem, so gegen das Ganze. Also es gibt ja Leute, die irgendwie finden, also es geht ja in eine schwer verwerfliche, auch politische Richtung, wo Leute irgendwie finden, das Ganze passt super gut zum Zustand vom Land Deutschland oder was weiß ich was. Also wo du so eine riesen, teilweise auch sehr, sehr, sehr problematisches Ding draus machen, das finde ich diesmal irgendwie noch speziell. Also es hat schon, es hat anscheinend mega rassistische Anfeindungen gegen den Tag gegeben, zum Beispiel nach dem Penalty. Geht gar nicht, aber ich glaube jetzt das Grosse und Ganze in der Kritik, da richtet sich es irgendwie so mega fest gegen etwas, wie etwas Grösseres, das ich gar nicht genau definieren kann. Also ich habe das Gefühl, das Land ist richtig hässig.
3: Das Gefühl richtet sich teilweise, und da habe ich auch so Memes gesehen, gegen alle, außer der Dennis Undaff.
4: Ja, voll.
3: Also, das kannst du wirklich...
4: Es bräuchte jetzt eigentlich neue Memes.
3: Ja, also, es ist Nagelsmann, es ist Goretzka, Neuer, Kimmich, Sané, natürlich auch ein grosser Kandidat von Bashing im Moment. Ja. Musiala wird es nicht geliefert. Also es ist wirklich eigentlich durch die... Es ist wirklich alles eigentlich, wie du sagst.
2: Und es ist für die meisten, muss man auch sagen,

0: hat auch wahnsinnig performt. Ja. Das habe ich mega cool gefunden zum Zuschauen.
1: Absolut.
2: Das stimmt. Hat sich jetzt auch der Wechsel zu Bayern erspielt.
0: Finde ich ein bisschen schade, aber ist okay. Immer alle zu Bayern.
1: Objektiv gesehen.
0: Aber ist okay. Also ich wirklich mega performt. Mega schön zum sehen. Ja.
1: Wenn wir die Deutschland-Truhe schliessen?
0: Ja.
1: Oder hat jemand noch eine... Also strenges Bedürfnis.
2: Das ist gut, ja. Yeah.
1: Okay. Till, was mich würde wundern, wie empfindest du das Turnier im Vergleich zu anderen? Es steht ja wie gewisse Vorher in einem bisschen speziellen Licht. Es ist auch rundum sehr viel passiert. Es passieren auch währenddessen immer wieder sehr wilde Sachen. Wie nimmst du es wahr?
2: Also, es war ja jetzt irgendwie, also ich habe ja anfangs gesagt, dass ich jetzt noch nicht ganz warm wurde mit dieser WM. Es wäre jetzt relativ einfach zu sagen, eben wegen Politik und allem Möglichen. Aber ich glaube, wenn ich ehrlich zu mir bin, es ist trotzdem WM. Mhm. Das bedeutet einmal als Fußballfan halt einfach alles. Und auch an der WM in Katar ist es für mich illusorisch gewesen, da jetzt zu sagen, ich boykottiere die jetzt oder so. Also ich habe die Match geschaut. Darum ist es bei der jetzigen WM für mich, man kann sagen leider, aber es ist nicht irgendwie so, dass das Ganze drumherum, sage ich politisch oder rein vom Austragungsort her, mich jetzt da mega davon abhalten, wirklich warm zu werden, sondern wirklich eher Anspielzeiten. Und was in der Gruppenphase für mich halt auch war, ist die teilweise sportliche Irrelevanz von diesen Matchen. Also wenn von 48 Teams 32 weiterkommen und eben die 8 besten Gruppen dritten und eigentlich teilweise, also ich glaube bei ein, zwei Teams ein Sieg gelangt hat, dann packt mich das einfach irgendwie nicht so. Und darum eben jetzt langsam K.O.-Phase. Jetzt sind, glaube ich, so für mich gibt es, glaube ich, nicht mehr viele Matches, wo so ganz, ganz klar ist, irgendwie das ist der Favorit oder sage ich der klare Favorit. Ich glaube, jetzt kommt dann langsam die WM, wo ich fühle.
1: Ja, so. Ich finde, das sind wir jetzt schon. Also ich finde, die Matches, die jetzt bevorstehen, für die gilt das allesamt. Mhm. So. Was ich recht spannend finde, ich habe sportlich deutlichere Unterschiede erwartet. Also ich habe durch die Aufstockung damit gerechnet, dass ich mehr Match wird sehen, wo ich wirklich denke, hey, das hätte ich mir jetzt wirklich einfach können sparen, weil irgendwie ein 9-0 resultiert oder was weiß ich. Da habe ich das Gefühl, ist so der Fußball im Schnitt ist schon besser geworden. Das ist für mich so ein bisschen positive Überraschung, kann man sagen, bist naiv, ja, weil es sind ja auch entsprechend ganz viele Gelder reingepumpt worden in allen Kontinenten, dass der Fußball sich hat können entwickeln. Aber ich finde, das sieht man recht fest.
2: Es ist so, die Kleinen haben keine schlechte Partie gemacht, definitiv nicht. Ja. Ich glaube, vielleicht werden wir noch schnell Zeit finden, um über das Interview vom Infantino zu reden. Ich will jetzt noch nicht das nächste Fass aufmachen.
1: Können wir gerne jetzt doch, mach das Fass auf.
2: Ja, eine Aussage, die er gemacht hat, ist schon eben gesehen, dass von jedem Kontinent hat jedes Team, also von jedem Kontinent hat irgendein Team ein Goal gemacht oder einen Punkt geholt. Ich glaube, kein Team, wenn es mal recht ist, mit 0 Punkten ausgeschieden. Ich wüsste es gerade nicht. Vielleicht schon, aber die haben einmal sicher ein Goal geschossen. Und ja, es ist so, die Kleinen, es hat mega Märchen gegeben. Ich meine, Kapverde jetzt als letztes. voll, absolut. Und es hat auch wirklich wenig Teams gegeben, die jetzt ganz schlecht ausgesehen haben. Aber für mich ist es trotzdem nicht irgendwie so ein Argument dafür, jetzt sozusagen, okay, wir brauchen noch mehr Teams, oder wie er es gesagt hat, es ist eine Weltmeisterschaft und alle müssen Chancen haben, irgendwie sich zu qualifizieren. Das hast du auch mit 32 Teams.
1: Ja.
2: Also die Gelder, die die FIFA generiert, die sollen ja auch mit 32 Teams in die Länder fließen, die vielleicht noch nicht so präsent sind an der WM. Mhm. Und dann haben die auch mit 32 Teams Chancen, an der WM dabei zu sein. Klar, auf der anderen Seite kannst du sagen, es ist schön, oder? So Märchen hättest du wahrscheinlich nicht gehabt mit 32 Teams, aber ich finde einfach, es verfälscht sportlich trotzdem ein bisschen irgendwie mit so vielen Teams. Darum, ich bin nicht so Fan.
0: Ich bin da ganz bei dir. Zum einen macht es mühsam, weil einfach wirklich die ganze Zeit irgendwelche Spiele sind, wo du denkst, muss ich mir glaube nicht anschauen, I guess.
1: Und FOMO hast du dann trotzdem.
0: Ja, genau. Und dann hast du trotzdem FOMO und bist irgendwie so, hätte ich vielleicht doch gescheiter geschaut. Aber eigentlich lohnt sich's nicht, eben. Ich glaube, Deutschland hat einen Sieg gebraucht.
1: Mm.
0: Ein Spiel und es ist klar, dass sie weiterkommen. Mm-hmm. Das ist einfach, sorry, das ist lächerlich. Das ist nicht WM-würdig in meinen Augen. Es geht um ein Turnier, da musst du wirklich eigentlich von A bis

0: Z können sagen, ich kann alles auf den Platz werfen, um weiterzukommen, um zu zeigen, dass wir das können. Das finde ich halt ein bisschen schade, dass das nicht, dass das in dem Format, wie es jetzt war, nicht vorhanden war. Aber grundsätzlich eben, kleinere Unterstützer finde ich natürlich schon cool, aber das kann man ja eigentlich auch sonst. Also man kann ja einfach die Göps, die es in den Kontinent gibt, ein bisschen stärker unterstützen, statt die WM in selbst.
1: Dann musst du aber teilweise auch mitten in der Nacht aufstehen.
0: Ja, aber ich meine, das muss man ja dann nicht schauen, wenn man nicht von dem Fan ist. Also ich meine, dann schaue ich halt meinen europäischen Fußball, das ist ja auch okay, aber es gibt es ja wie trotzdem. Also ich meine, ganz Südamerika schaut ja dann auch ganz Südamerika zu. In dem Cup. Ich weiss leider wieder nicht mehr, welcher das ist. Der Konkaf oder Kaf.
1: Konkaf klingt cute.
0: Ja, ich weiss es auch.
2: Konmebol ist doch.
0: Ja, ich habe alle ihre Namen.
2: Konkaf ist, glaube ich, Mittel- und Südamerika.
0: Mittel- und Südamerika. Ja, irgend sowas.
1: Also ich bin auch ganz bei euch. Für mich braucht es die Aufstockung auch nicht. Ich bin einfach positiv überrascht ab der Qualität der kleinen Teams. Ich habe weniger erwartet.
2: Ich glaube aber auch, was man vielleicht auch noch ein bisschen sagen muss, was ich vorhin nicht gesagt habe, ich glaube auch viele Teams, also nicht alle, aber es hat auch viele Matches gegeben, die, also zum Beispiel auch die Schweiz, sorry, jetzt springe ich ein bisschen, aber jetzt gerade so Katar, das ist einfach hinten reinstehen.
1: Ja.
2: Und was willst du machen? Also als Curaçao gegen Deutschland, was willst du anders machen? Es wäre ja naiv. Oder, also würdest du ja völlig ins Messer rennen, wenn du da jetzt Vollgas irgendwie drücken. Und die Grossen haben halt dann auch gewusst, vielleicht haben sie vielleicht sogar ein bisschen Erbarmen gehabt manchmal, dass sie dann vielleicht irgendwann halt Fuß vom Pedal genommen haben. Resultatmässig bin ich voll bei dir. Es hat jetzt wenig Klatschen gegeben, aber eben auch, weil es teilweise halt auch Match gehabt, wo sehr, sehr defensiv, fast schon destruktiv gespielt worden ist. Und
1: klar, weil gewisse Grosse unterperformt haben.
2: Klar. Und das hat auch Märli ermöglicht. Ich meine, eben, Kap Verde gegen Spanien hat das 0-0 heimgebracht. Das ist super, oder? Aber ja, vielleicht eben, es hat so ein bisschen, auch wegen dem, glaube ich, so ein bisschen zu dem Eindruck geführt, dass Qualität oder der Unterschied doch nicht so gross gewesen.
1: Was ist für euch sportliches Lowlight? Bei mir ist ganz klar.
0: Ja, Hause.
1: Saudi-Arabien, 100%. 100%. Ich bin auch nicht ganz neutral, weil man geht natürlich mit ganz vielen Aussagen rund um die Saudi-League in die WM oder der Saudi-Fußball sei unterbewertet, sei viel zu kritisch angeschaut, was weiß ich was. Saudi-Arabien war einfach sackschwach.
2: Die sind, glaube ich, mit 0 Punkten ausgeschieden, oder?
1: Ich meinte es und ja. Ich glaube, aus diesem Team spielen zwei in Ägypten und der Rest spielt in der Saudi-League. Und das war einfach nur sackschwach. Kann ich nicht anders sagen.
0: Hat mir das nicht gegeben, sorry.
2: Ich glaube, ich habe kein einziges Saudi-Arabien-Spiel. Doch, gegen Spanien habe ich ein bisschen reingeschaut.
1: Und es hat wirklich gewisse Absurditäten gegeben.
0: Ich habe am Anfang ein bisschen reingeschaut.
1: Also du hast wirklich, in gewissen Momenten habe ich nicht gewusst, ob ich lachen oder heulen soll. Also wirklich Szenen, die ich nur bei einer Mannschaft gesehen habe. Und das war Saudi-Arabien. Und ich muss sagen, relativ bald kommt dann auch Katar. Das, auch hier hängt es damit zusammen, was man uns erzählt, was wir für Erwartungen haben und was wir dann sehen und wie viel Geld da drin steckt und was wir dann sehen. Also ich sage das mit einer insgeheim sanften Befriedigung, dass mich die Teams am meisten enttäuscht haben.
2: Könnte man ja jetzt aber auch dagegen heben, was mir aufgefallen ist, dass doch in grossen Nationen teilweise noch Spieler Stamm sind, die in der Saudi-League spielen.
1: Ja.
2: aber jo,
1: also. Wie performen die denn alle? Also weißt du, jo. Jo, aber das sind halt schon auch Namen, die haben eine Geschichte und die haben lange Zeit auf einem sehr hohen Level performt und kommen vielleicht auch ein bisschen von jemand anders. So.
2: Also, ist für mich, widerspricht sich nicht. Ich bin, Saudi-Arabien hatte ich wirklich zu wenig präsent, um das mein Lowlight zu nennen. glaube deiner Beobachtung natürlich absolut.
1: Nein, also bitte meldet euch, wenn es jemand komplett anders sieht. Fände es auch hochinteressant. Ich habe einfach wirklich ein bisschen bewusst auf die Mannschaft geschaut, weil im Vorfeld auch auf Social Media hat es mir mega viel reingeschwemmt, irgendwie Verbandsverantwortliche, die was weiß ich was versprochen haben, dass man sich freuen auf den Auftritt von dieser Nationalmannschaft, weil ja das Niveau so dermaßen hoch ist und wir das ja alle gar nicht wissen. Nein. Ganz einfach.
2: Oder eben, das Level hängt nur von den ausländischen Spielern ab, oder in dem Fall von den Einheimischen.
1: Oder das.
2: Offensichtlich
1: ja, nicht. Und nicht wie im Handball zum Beispiel, ist es ja ganz krass, glaube mit Katar, dass ja ganz, ganz viele Spieler eingekauft sind, die mit dem Land eigentlich gar nichts zu tun haben. Und das ist im Fußball ja doch sehr viel schwieriger. Und im Fußball bei diesen Teams auch nicht der Fall. Darum ist es noch schwierig, das künstlich zu verfälschen. Ja.
0: Ja, ich bin tatsächlich eher bei Katar, wobei ich dort auch so ein bisschen gefunden habe, hey, es gibt sie ja gar noch nicht so lange.
1: Ja.
0: Das ist für mich immer so ein Argument, das eigentlich egal bei wem dafür spricht. Weil du brauchst ja einfach immer ein Zeitchen, bis du irgendwie Fuß fasst, bis du gewisse Sachen ausprobiert hast, bis du herausfindest, was könnte passen, was könnte nicht passen. Und für das haben sie einfach nicht Zeit gehabt, würde ich jetzt mal sagen. Und darum ist es aber auch nicht so ein erstaunliches Lowlight in dem Sinn. Also,
1: nein, gar nicht. Ich habe es einfach lustig gefunden, das nochmal so.
0: Ich bin sehr gespannt darauf, ob es etwas weiterhin wird. Also ob sie etwas schaffen oder nicht, weil eigentlich eben relativ viel Geld drin ist. Und ich mit meinem politischen Kopf dann finde, ja, also ich meine, sie müssen ja eigentlich nicht alle auf England investieren. Sie könnten ja offensichtlich auch im eigenen Land. Die guten Scheichs hätten ja Potenzial in dem Fall. Und nimmt mich wunder, ob das dann in der Tendenz jetzt eher passieren würde, wenn sie ja jetzt könnten, oder ob das dann doch zu high risk ist. Das nimmt mich eigentlich noch recht wunder. Oder ob sie einfach auch nicht an ihre Fähigkeiten glauben.
1: Ja.
0: Das nimmt mich noch recht wunder, was daraus wird.
2: Hey, bei mir, ich glaube, eben so die, sage ich in Anführungszeichen, kleineren Teams, von denen habe ich jetzt nicht mega viel erwartet, respektive teilweise vielleicht hat es wenig auf dem Schirm gehabt, darum kann ich es jetzt nicht als Lowlight benennen. Für mich sind es halt die grossen Teams, die mit riesen Erwartungen ins Turnier gehen und dann halt die komplett nicht erfüllen. Und ich glaube jetzt von den grossen Nationen, so im Fußball, wie man sie kennt, ist Holland draussen, wobei Holland, sage ich, noch eine bessere Falle gemacht hat.
1: Ist knapp gewesen.
2: Benalgis haben in der Gruppenphase auch teilweise guten Fußball gespielt. Darum bleibe ich halt wieder bei Deutschland hängen. Wo mein sportliches Lowlight ist. Wo nicht so, dass ich jetzt da mega, im Gegenteil fast schon, also ich habe es eigentlich fast schon ein bisschen belustigt zur Kenntnis genommen, wie die sich da selber zerfleischt haben. Aber jetzt sportlich wäre das jetzt mein Lowlight.
0: Ja, sehe ich.
1: Und Highlight? Bisher? Stand 5. Juli?
2: Ich finde Norwegen find ich recht cool.
1: Spielen heute gegen Brasilien.
2: Genau.
0: Das bin ich recht gespannt, ehrlicherweise. Das nimmt mich mega wunder.
1: Ich denke, sie gehen raus.
0: Ich glaube nicht.
1: Wäre spannend.
2: Ich bin im Fall auch. Ich habe das Gefühl, die werden eine gute Falle machen.
1: Das glaube ich auf jeden Fall auch.
2: Ich finde es schade, sind wir dem Duell gegen Frankreich so ein bisschen beraubt worden, weil er einfach komplett durchrotiert hat, der norwegische Trainer.
0: Ja.
2: Das hätte ich sehr gerne gesehen.
1: Ja, ich auch.
2: Gleichzeitig eben, ich sehe sie wirklich mit Chancen los gegen Brasilien. Haben da ja mit dem Ruder wieder mal für einen isländischen Moment gesorgt. Die finde ich cool. Und ja, sonst, ich meine, als Schweizer Nazi nimmt man auch erfreut zur Kenntnis, dass sie ihren Job gut machen. Oder das machen, was nötig ist, zum Weiterkommen zumindest jetzt gegen Algerien. Dann bleiben wir jetzt mal bei Norwegen.
1: Norwegen?
0: Ich bin einfach immer pro Frankreich. Bin ich immer so ein bisschen eine Frage von, wie starten sie? Schaffen sie gegen ihre eigene innere Schweinehund? Oder schaffen sie es nicht? Und wenn sie es nicht schaffen, dann ist es einmal schwierig. Aber sie haben das schon im ersten Spiel in der Halbzeit irgendwie bewiesen, dass sie eigentlich doch noch Bock haben auf das Turnier.
1: Ja.
0: Und wenn das Zeug einmal zusammen spielt, also wenn die auf dem Platz stehen und Lust haben zum Shooten, dann ist es einfach unfassbar schön zum Zuschauen.
1: Ja.
0: Ich finde das wirklich einfach perfekt. Also ich komme kein Pass nicht an. Mm. Das ist so wild. Also das ist so präzise. Das ist einfach mindblowing für mich. So einfach von der Technik her. Taktik, ja. Was musst du gross, wenn du solche Spieler hast?
1: Ja,
0: das ist wirklich krass. Kannst wirklich eigentlich all in gehen, weil irgendjemand wird das schon safe. Und von dem her gesehen, ich sehr gespannt, was die Franzosen weiter produzieren. Und dann die Spanier. Die haben ja doch eben mit das ist blöderweise eins von meinen Highlights, weil es 0-0 war. Ist das ein Wahnsinn. Es ist ja nicht für die Spanier in dem Sinne.
1: Ja, ja.
0: Aber dass sie sich doch irgendwie nach dem 0-0 können zusammenraffen können und dann der Trainer irgendwie doch geschnallt hat, ah, okay, gut, meine besten Spieler, also habe ich jetzt leider draussen lassen. Das war doof. Hm. Und dann haben die dann tatsächlich auch performt. Also das war schon auch cool gewesen, zum Zulegen. Ich bin ein grosser Olmo-Fan. Wenn der auf dem Platz steht.
1: Ich auch dann, sehr.
0: Dann ist einfach auch wunderschöner Fußball.
1: Mm.
0: Ja, von dem her gesehen, die sind natürlich schon eigentlich immer meine Favoriten.
1: Bei mir sind es zwei M's, Mansambi und Messi. Ich glaube, der Mansambi kann zur grössten Überraschung vom Turnier werden. Ich glaube, dass er, wenn er so weitermacht, grosse fußballerische Zukunft wird vor sich haben, auch wegen dieser EM. Und beim Messi genieße ich einfach jede Minute, die ich ihm an diesem Turnier noch zuschauen kann. Weil ich einfach gemerkt habe, wie fest ich ihn vermisst habe. Weil wir haben das schon besprochen, wir die MLS nicht verfolgen. Genau. Und ja, bei mir sind es wirklich die zwei Spieler, die ich einfach so lange wie möglich gerne in diesem Turnier mache. Sehen.
2: Also beim Mansambi ist es wirklich so, auch schon gegen Bosnien, aber jetzt gerade gegen Algerien habe ich so während dem Match irgendwie so plötzlich so gedacht, hey, wir haben einfach bald, haben wir bald so einen absoluten Weltstar
1: in der Schweizer Nazi. Ja, ich habe eben auch ganz, ganz feste Vibes.
2: Mhm. Also der ist Jahrgang 2005, hat jetzt schon bald wahrscheinlich einen Marktwert weit über 50 Millionen.
1: Mhm.
2: Das heisst, der kann die Nazi noch 13, 14 Jahre prägen, begleiten und das ist schon yes.
1: Das ist krass.
0: Also ich bin da ganz bei euch, aber ich finde, der hat halt schon eine Wahnsinns-Saison angelegt. Ich habe ihn in der Saison schon gesehen und dachte,
1: absolut, aber es ist halt einfach so auf dem WM-Pflaster.
0: Ja, voll.
1: Ist schon nochmal geil, weil es ist ein anderer Druck, es ist eine andere Herausforderung, es ist ganz eine andere Situation.
0: Natürlich, aber für mich ist es nicht überraschend gewesen per se, weil ich ihn ja schon in der Saison verfolgt und dort schon gedacht, also der ist
2: absolut.
1: Auf jeden Fall.
2: Auch wenn er sich einfügt, gell?
1: Das ist der Punkt.
2: In die doch recht konstant bestehende Elf, die irgendwie gefühlt seit 3-4 Jahren eigentlich ziemlich identisch zusammenspielt und auch kommt rein und fällt voll nicht ab, weißt du? Also eben sportlich bin das ich voll stimmt, bei dir, das hat man gesehen, dass er das drauf hat. Aber dass er es dann auch wirklich so reinbringt, finde ich schon recht beeindruckend.
0: Ja,
1: ich hoffe, wie so oft, er bleibt der Typ, der er ist. Ich glaube, es hängt so oft von dem ab. Ich glaube, er bleibt. Ich hoffe, er bleibt einigermaßen auf dem Boden und kann das einfach genau so weiter abliefern.
2: Ich finde, wenn man an einer WM ein Goal macht und dann in die Kamera «Genève ma capitale» sagt, dann hat er seine Wurzeln offensichtlich im Moment noch nicht vergessen. Ja. Also darum, ich hoffe auch, dass es so bleibt.
1: Ja, voll. Das ist sehr, sehr nice.
0: Sehr, sehr grossartig.
1: Wenn wir vielleicht gerade bei der Schweizer Nazi bleiben, ich finde, wir machen das wunderbar mit diesen Übergängen. Das ist sehr gut. Was hast du für einen Eindruck? Auch so ein bisschen, wenn es um die Euphorie im Land geht, rund um die Schweizer Nazi?
2: Durchaus gut. Ich glaube, weil jetzt nicht so die Euphorie, oder auch gar nicht, die Macht, die Euphorie so zu schmälern. Ich glaube, jetzt kommt einfach jetzt kommt der erste Gradmesser.
1: Ja, das glaube ich auch.
2: Und ich glaube, man darf sich als Team, und ich hoffe, dass sie auf das schauen, jetzt nicht Dinge blenden lassen von diesen Gegnern. Also gerade Algerien habe ich viel mehr erwartet von Algerien.
0: Viel mehr.
2: Also als ich da in den letzten Minuten da Algerien, Österreich, wo sich das da hin und her geswitcht hat, habe ich gedacht, scheiße, ich habe Iran viel angenehmer gefunden wie Algerien, aber ist gar nicht gekommen.
1: Mhm.
2: In der Gruppenphase hast du eigentlich drei Teams gehabt, die nicht gross Fußball gespielt haben, mit Katar, Bosnien und Kanada. Du hast immer das Nötigste gemacht, finde ich.
1: Mhm.
2: Darum absolut berechtigt, dass man mit breiter Brust jetzt gegen Kolumbien in das Spiel geht. Und ich glaube auch voll daran, dass sie es schaffen.
1: Mhm.
2: Aber ja, es hat, eben, Algerien hat jetzt auch durchaus noch ein bisschen mehr können machen, wie einfach das, was nötig ist. Also es ist jetzt auch nicht die überzeugendste Leistung, ja, finde ich. Aber muss auch nicht sein. Von dem her, ich bin mega, mega happy. Ich meine, dass wir da sind, also im Achtelfinale sind, dass man mal ein K.O.-Spiel gewonnen hat. Aber ich bin immer so ein bisschen, ich bin nie so komplett optimistisch.
1: Aber
2: immer
1: ist so ein bisschen, das so ein Schweizer Ding?
2: Vielleicht.
1: Ich habe das Gefühl, das verbindet die meisten von uns, dass man, so, dass man auch nie im Spiel so mega überzeugt ist, dass es gut kommt. Dass man immer so eine leichte Unsicherheit hat irgendwo.
0: Ich weiß nicht, ich nehme das mega anders wahr. Also ich habe das Gefühl, die Euphorie ist ja viel zu hoch für das, was der Realität entspricht. Ich habe manchmal das Gefühl, der Schweizer Mensch findet so, oh mein Gott, wir haben es aus der Gruppenphase geschafft. Oh mein Gott, jetzt liegt uns die Welt offen.
1: Echt, das nehme ich überhaupt nicht so.
0: Also ja, es war jetzt auch nicht so anspruchsvoll gewesen.
1: Vielleicht ist das städteabhängig,
0: das ist noch interessant. Also ich,
1: weil ich nehme es eher so wahr, dass ich so denke, Leute sind ein bisschen weniger kritisch. Es ist im Fall okay. Das ist eher so ein bisschen das, was ich
0: gerade... Ich glaube, das ist so, wenn du Fußballfan bist, dann siehst du es vielleicht auch ein bisschen so.
1: Ja.
0: Und ich glaube, die ganzen Leute, die eben... Wir haben in der Schweiz halt relativ viele Leute, die nicht Fußballfan sind.
1: Ja, ja, klar, das sieht man in den Tippspielen.
2: Ui.
1: Da reden wir nicht drüber.
2: Nein, bitte nicht.
0: Und ich glaube, das ist vor allem der Punkt. Also, weil die Schweiz so viele hat, die nicht Fußballfan sind, die werden irgendwie dann durchgepackt von dieser Euphorie und schauen dann ja trotzdem jedes Spiel. Das ist ein Schweiz-Spiel.
1: Spitz-Spiel?
0: Ja, genau.
2: Wissen ja vielleicht auch nicht, dass die Gegner jetzt nicht so die größten Nummern gewesen sind, aber sie haben drei Matches gewonnen von vier. Oh mein
1: und
2: Gott,
1: und sind die, die irgendwie bei einem Blick auf Social Media halt im Public Viewing dürfen ins Mikrofon reden. Hey, voll geil, mega nice, blablabla. Ja, genau. Ich weiß, was du meinst. Okay.
0: Also irgendwie die Euphorie auch beführen, die sind mega wichtig, glaube ich auch. Aber, also... Wenn du es dann eben faktisch anschaust, bist du so, ja gut, das ist jetzt mal wieder ein Minimalistenwerk von der Schweizer, das können sie mega gut. Ich bin gespannt darauf, ob sie darüber auswachsen können oder nicht, weil das haben sie bisher nicht geschafft. Ist aber eben auch typisch Schweiz für mich. Das ist für mich sehr typisch für die Schweizer Nazi in den letzten paar Jahren, dass sie nicht überragende Leistungen im Sinn von mega über sich auswachsen können.
1: Aber ich glaube, das haben sie bisher auch noch nicht müssen. Wie gesagt, also ich glaube wirklich, der Gradmess so, wie du gesagt hast, kommt jetzt. Und ich glaube, wenn sie Kolumbien schlagen, dann ist die Euphorie meiner Meinung nach berechtigt, weil dann sind sie im Viertelfinale. Dann habe ich im Tippspiel super viele Punkte, das ist ganz toll. Nein, ernsthaft, dann freue ich, freu ich mich wirklich, weil das ist so ein bisschen, dann sind wir drin. Ja. Und dann kommt es darauf an.
2: Ich würde mich dem voll anschließen. Ich glaube, es ist jetzt wirklich der Match, der auch so für das Fazit, das man mit ein bisschen Abstand dann wird ziehen, der entscheidend ist für das. Weil, wenn man jetzt gegen Kolumbien ausscheidet, dann muss man einfach ehrlich sein, man hat das gemacht, was die Schweiz muss machen, die Gegner geschlagen, die sie müssen schlagen. Und dann bei der ersten Hürde ist man leider ein weiteres Mal wieder ausgeschieden. Ja. Wenn sie jetzt weiterkommen, dann haben sie ja voraussichtlich Argentinien, wo ja auch anfällig ist, wie wir da jetzt gerade gesehen haben, gegen Kap Verde. Und dann ist mir von mir aus, wenn sie dort gegen Argentinien einigermaßen saubere Leistung machen, dann darfst du das Fazit ziehen, wo Friedrich Merz ja da schon nach dem Deutschland-Match gezogen hat. So, wir sind stolz auf
1: Jungs,
2: euch.
1: Weißt, es war eine großartige Leistung. Die Nation dann, ist stolz auf euch.
2: Dann würde ich dort dahinter stehen. Ja. Weil dann haben sie endlich mal ausgeklammert mal den Frankreich-Match, dann haben sie endlich mal den einen Step mehr gemacht.
1: Ja. Oder es gibt eine Revanche sogar gegen Argentinien.
2: Das war ja nochmal eine geile Story.
1: Und man muss dazu sagen, wir reden jetzt schon sehr, sehr fest über eine mögliche Zukunft. Wir dürfen das, wir sind nicht der Julian Nagelsmann. Wir dürfen das, wir sind nicht der Murat Yakin. Okay, wir sind Fans, wir sind ein Hobby-Podcast. Wir dürfen das. Wir verschreien nicht.
0: Nein. Auf uns kommt es nicht an.
1: Genau.
2: Wieso zählt Frankreich nicht?
0: Ah, weil die Franzosen sich selber auf
2: die Schuhe
0: rumtrampeln. Also die sind einfach, wenn die keinen Bock haben, dann läuft bei denen gar nichts.
1: Ist trotzdem eine grossartige Erinnerung. Das ist trotzdem eine grossartige Erinnerung.
0: Das glaube ich sehr vielen Schweizer, ja. Gegen die Nachbarländer gewinnen ist immer, oder wenn die Nachbarländer ausscheiden, das ist auch immer so ein Highlight von Schweizer. Ich weiß nicht, was das für ein komischer Fanatismus ist, aber gut.
1: Apropos Frankreich trifft auf Marokko jetzt, oder? Das ja, ist aber das wild. Wird, das wird noch...
0: Ich freue mich mega drauf.
1: Ja, das könnte von grosser Party bis zu grosser Eskalation alles werden.
0: Ich glaube, der Plan brennt nachher.
2: Meine Schwester wohnt in Paris.
0: Also, either way. Ich glaube, es kommt nicht davon, wer gönnt.
2: Nein. Ich glaube, Paris muss man aufpassen.
1: Ja, ich würde auch, glaube ich, eine kleine Sommerferienreise unternehmen, wenn ich in Paris würde wohnen.
2: Aber sportlich, mega spannender Match.
1: Ja, das finde ich auch.
2: Da freue ich mich sehr.
1: Finde ich
0: ja,
1: auch.
0: Sehr. Ja. Absolut, das sehe ich auch so.
1: Jetzt ist die Folge. WM. Was haben wir noch für Bedürfnisse? Ich würde gerne noch schnell über Neuerungen im Regelwerk reden, wenn ihr Lust habt. Habt ihr Punkte, wo ihr findet, das ist sehr viel dringlicher? Oder das muss jetzt noch raus?
0: Hey, einfach ganz kurz, was haltet ihr von Belgien?
1: Ich habe es geschafft, Belgien auszuklammern. Das ist jetzt
0: das
1: ganz böse. Weil ich habe wirklich zu dieser grossen Masse an ahnungslosen Menschen gehört, die jahrelang immer wieder gesagt hat, Belgien ist kein Favorit. Ich habe nicht erst an dieser WM damit aufgehört, aber ich bin definitiv weg von dem. Ich glaube, dass Belgien auch ähnlich müsste ausmischen. Und das macht mir ein bisschen weh. Weil ich überhaupt kein Problem habe mit dem De Bruyne zum Beispiel. Aber ich glaube, es bräuchte dort mal so einen richtigen Umschwung und einen richtigen Schüttelbecher. Und ich weiss nicht, ob sie die Qualität für den haben. So ein bisschen. Also ich bin enttäuscht. So, ja. Kurz zusammengefasst.
2: Ich bin nicht mehr so enttäuscht wie an vergangenen Turnieren.
1: Das auch, ja. Vor allem am Anfang.
2: Ja. So die Generation von Hazard und Lukaku in Topform und so, die habe ich sehr coole Fußballer gefunden und also für eine Art schade gefunden, dass sie es nie wirklich weit geschafft haben. Ja. Jetzt an dieser WM, eben, du hast Lukaku, der 60 Minuten gespielt hat in der ganzen Saison, De Bruyne, der langsam gegen das Karriereende zugeht. Ich habe nicht viel erwartet von Belgien und habe es auch schade gefunden. Hat Senegal den Sack nicht zugemacht. Ja. Die sind sich ja, die Belgien-Spieler sind sich ja am Stand von 2-0 noch an die Gurgel gefühlt. Und dann hat es Hydration Break gegeben, wo die Gemüter gekühlt hat. Und dann haben sie es dann gleich noch geschafft. Das habe ich sehr schade gefunden. Aber ich glaube, jetzt haben sie gegen die USA. Ja, dann mögen sie vielleicht sogar noch weiterkommen.
1: Ja, ich wollte gerade sagen, ich glaube, die USA fliegt nicht. Jetzt.
2: Ja, das wird es. Also, Viertelfinal wäre dann gegen. Müsste Spanien sein? Auf der linken Seite?
0: Ja, genau.
2: Und dann sind sie
1: dann drauf. Dann ist es vorbei. Also, wie soll ich sagen?
2: Spanien
1: ich habe eigentlich auch
2: natürlich
1: weniger erwartet. Aber es ist trotzdem so, dass das underwhelming Gefühl irgendwie, wo Belgien mir nach wie vor gibt. Also ich bin überhaupt nicht irgendwie positiv überrascht oder hyped oder so, das gar nicht. Ich glaube auch nicht, dass sie es noch sehr weit schaffen. Also ich glaube, USA, das könnten sie noch schaffen. Ja, aber eben, wie du sagst, nachher ist glaube vorbei.
0: Ich finde es ein bisschen lustig, wie sehr, also sie haben ja einfach die ganze goldige Generation hat einfach immer underperformed, was ich wirklich. Das ist, glaube ich, eine der traurigsten Geschichten vom letzten Jahrzehnt.
1: Ja, und eines der grössten Fußballrätsel auch
0: so
1: ein bisschen.
0: Ja, und auch eines also ich war wirklich irgendwann mal so, mal Belgien muss jetzt, weil die sind so gut. Ja.
2: Garantiert dann, auch schon ein Tippspiel Belgien tippt.
0: Ja.
2: Als Europa oder Weltmeister.
0: Ich auch, und ich war einfach jedes Mal so, ja, schade Belgien, wirklich. Es ist einfach schade. Mhm. Ich weiß nicht, was ihr für ein Problem habt, aber das ist schade. Mhm. Und jetzt gegen Senegal ist wirklich etwas, oder es sind zwei, drei Sachen passiert, sie sind sich das erste Mal an Gurgeln, was ich grandios gefunden habe, weil endlich kommt dort mal ein bisschen Emotion aus dem Team.
1: Emotionen.
0: Nein, ehrlich, endlich passiert mal etwas, dass das nicht funktioniert auf dem Platz, nach irgendwie 20 Jahren, wo die
1: Leute
0: nichts zusammenkriegen.
1: Es hat so brodelt und jetzt ist es irgendwie übergeschwappt. Ja.
0: Und es ist übergeschwappt und es hat so übergeschwappt, dass sie tatsächlich das Spiel haben können drehen. Ich meine, gebt euch das mal, das ist wild. Die Bereune ist raus.
1: Ja.
0: Und das hat auch mega einen Impact auf das Spiel gehabt, was ich krass finde. Also, es ist endlich etwas passiert, was schon lange hinfällig war. Mhm. Darum bin ich so ein bisschen hyped. Logisch.
1: Ja, ich verstehe es.
0: Ich sehe, Spanien ist kein Gegner, also, wo man weiterkommen. Ich bin jetzt auch mega gespannt, aber ich habe das Spiel gegen Senegal so bezeichnend gefunden. Senegal hat so gut gespielt eigentlich, hat wirklich eine solide Leistung angelegt. Die sind einfach körperlich so parat. Das war so geil gewesen, zum Zuschauen. Wie also eben die gestandenen Belgier einfach auflaufen. Mhm. Und du bist so, ja, da haben wir es halt. Mhm. Mal wieder. Und jetzt ist wieder ein Wechsel passiert. Und ich finde das so cool. Also wenn die das jetzt können weiterziehen können. Und von mir aus De Bruyne, der Courtois und wer auch sonst noch immer dort, die kleinen Hässlis sind, vielleicht jetzt vor sich angegrumpet, ist das für mich okay, wenn dort jetzt endlich etwas kommt.
1: Ich finde es einfach lustig, dass es jetzt so im Ansatz kommt, wo wirklich mir gefühlt mein ganzes Umfeld, wenn du über das Tippspiel schreibst, haben wir eigentlich alle geschrieben, ja, also Belgien habe ich diesmal weggelassen. Hm. Also Belgien ist diesmal, Belgien kommt bei mir diesmal nicht vor. Das ist so lustig.
0: Das finde ich so lustig. Das, ja. Das ist so das, was mich so daran irgendwie so gehypt hat, an dem Spiel auch. Das ist so, oh mein Gott, endlich.
1: Ja, das ist wirklich lustig.
0: Also ist wirklich, weil bisher sind sie in so einem Moment immer ausgeschieden. Es ist immer nicht gegangen.
2: Mhm. Also das wäre für mich absolut absurd.
0: Absolut.
2: Wenn es in diesem Jahr jetzt tatsächlich noch weit wird
1: länger. Ja. Aber es wäre zum Schreien.
2: Es wäre
1: mega lustig.
2: Ja, es wäre schon witzig.
0: Ich fände es eigentlich richtig geil.
1: Es wäre eigentlich eine von den geilsten WM-Geschichten, die könnte geschrieben werden, muss man auch mal sagen. Ja. Jetzt, wo alle gedacht haben, Belgien kannst du rauchen, können wir sie wieder versenken. Und De Bruyne und Co. kriegen den Titel doch noch. Das wäre
0: wär
1: sehr lustig.
0: Darum habe ich gefunden, ich muss das Fass schon noch schnell öffnen.
1: Apropos grosses Fass. Wenn wir das ganze Regelwerk einfach skippen, weil ich glaube, es haben mega viel schon über alles Mögliche geschwätzt in diesem Bereich. Ich glaube, es sind sich auch alle relativ einig in den meisten Punkten. Oder habt ihr so einen Punkt, wo ihr sagt, der muss rein?
2: Vielleicht nur noch, weil ich es vorhin angedeutet habe. Also, das ist ja auch ein bisschen vorgekommen in diesem Interview mit dem Infantino. Mhm. Das Interview an sich fände ich schon noch spannend. Also eigentlich das Regelwerk ist ja aus seiner Sicht eh alles wunderbar.
1: Es ist eh alles perfekt.
2: Es ist alles perfekt. Es ist alles tiptop.
0: Er ist ja perfekt.
1: Er ist sowieso perfekt.
2: Aber eine Aussage hat mich dann, also er muss ich ja vielleicht als Disclaimer schon auch sagen, er triggert mich eh massiv. Ja. Also wenn er jetzt so aus dem Fenster würde schauen und sagen, hey, der Himmel ist blau, würde ich sagen, ja, ist schon ein bisschen bewölkt, obwohl ich keine einzige Wolke sehe.
1: Obwohl du den Himmel nicht mal siehst.
2: Also wirklich, ich würde ihm glaube einfach in allem widersprechen, was nur gibt. Aber eine Aussage, die mich so speziell triggert hat, ist, was um die Hydration Breaks gegangen ist, wo er ja erklärt hat, erstens, dass der FIFA keine Rappen damit verdient.
1: Natürlich, ja.
2: Er sagt, all die Verträge sind schon vor der WM gemacht worden.
1: Ja.
2: Von mir aus, okay. Mhm. Aber seine Argumentation, wieso die super sind, ist, dass es irgendwie an der Club-WM in 60% der Fälle hat es die gegeben und in 40% nicht. Mhm. Einfach halt anpasst an die Temperatur im Stadion.
1: Was total Sinn macht.
2: Und es dann anscheinend Feedbacks gegeben hat, dass das Wettbewerbsverfälschung sei.
1: Ah ja.
2: Aber hallo, die zwei Teams, die spielen ja nicht, ein Team spielt irgendwie auf bei 30 Grad und das andere bei 15 Grad. Und das eine darf einen Hydration Break machen und das andere nicht. Nein. Also dann müsste ja die WM alles im gleichen Stadion machen, dass alle die gleichen Bedingungen haben.
0: Also ja, und ich meine, es ist ja dann irgendwie auch Wettbewerbsverfälschung, wenn das eine bei 15 und das andere bei 30 Grad.
1: Genau.
0: Also,
2: und England spielt jetzt auf 2300 Meter in Mexiko und vorne haben sie auf Meeresspiegelhöhe gespielt.
1: Und das sind wir ehrlich, in den meisten Fällen sind es taktische Pausen geworden, die ja auch können sinnvoll genutzt werden können. Aber wenn du in einem klimatisierten Stadion spielst, ist es einfach nur lächerlich.
2: Darum, das hat mich wirklich so triggert, die Begründung. Weil es einfach so typisch ist, so, man macht irgendwie etwas, aus welchen Gründen auch immer. Vielleicht ist es ja sogar nicht mal finanziell, vielleicht ist es irgendetwas. Nein, logisch ist es finanziell. Aber und dann probierst du es so mit irgendeiner fadenscheinigen Begründung zu erklären, wo dann vielleicht der sag ich, der 0815 Fußballfan oder eben nicht mega Fußballfan, so denkt, doch, ja, das macht jetzt noch Sinn.
1: Das macht jetzt noch Sinn. Das hat mit Geld zu tun.
2: Ja, das ist jetzt das Sympathische, wenn er das erklärt.
1: Ja.
2: Ja. Darum, das wollte ich noch schnell loswerden, das Interview.
1: Zum Glück werden wir uns ja die Hydration Breaks erstmal nicht geben müssen, abgesehen von der WM. Das ist ja zumindest von der Swiss Football League schon so kommuniziert worden.
2: Oder zumindest einfach nur, wenn sie nötig sind, hoffentlich.
1: Ja, natürlich. Also um Gottes Willen, trinken Wasser, wenn es heiß ist. Oder? Also müssen wir ja gar nicht darüber diskutieren. Das ist ja absolut
0: apropos
1: logisch.
0: Wasser trinken, ich habe ein mega lustiges Meme gesehen, dass offenbar nur der Haaland Wasser trinkt. Also alle anderen spucken es immer wieder aus.
1: Ja, klar.
0: Ja, so ein richtig lustiger Zusammenhang.
1: Gut, er ist ein Viecher. Ist ein Wunder, dass er nicht noch so rohe Steaks reinhält und einen Hydration Break.
0: Er ist wirklich ein
1: oder so einen Fisch führen nimmt und auseinander nimmt und drei Fisch.
2: Wow.
1: Das
2: ist
0: nicht.
1: Ja, wir schweifen ab.
0: So ein Fun Fact an der Seite.
2: Ja. Nein, aber sonst in der Regel ist, glaube ich, auch schon vieles gesagt worden. Ich glaube.
1: Ja.
2: Und schon gerade nicht.
1: Was ich erfrischend finde, ist, dass ich finde, es fällt auf, dass es gibt weniger Schwalben und es liegen Spieler weniger lang umeinander. Das finde ich sehr erfrischend und sehr angenehm und das hilft irgendwie im Spielfluss sehr. Das könnte man einfach so notlos übernehmen in allen Ligen. Ja, wobei die Regel also dahinter eben ein bisschen fragwürdig ist. Wir haben das im Vorgespräch schon besprochen. Es ist ja, wenn du behandelt wirst, musst du nach einer Minute raus. Und das ist eigentlich mega bescheuert, weil es einfach einen völlig bescheuerten Nachteil gibt, der eigentlich überhaupt keinen Sinn macht.
0: Also wobei, es ist ja nicht, also Regelwerk bisher ist ja schon gewesen, dass du, wenn du behandelt wirst, vom Platz musst.
1: Genau, ja. Punkt. Und jetzt musst du vom Platz, also es kann sein, dass du auf dem Feld noch behandelt wirst, weil irgendetwas Schlimmeres ist, und dann musst du trotzdem eine Minute raus.
0: Das war ja bisher auch so gewesen. Also wenn du behandelt worden bist, heißt du musst raus.
2: Aber jetzt musst du
1: eine Minute. Aber nicht eine Minute.
0: Genau, aber du musst eine Minute.
1: Ja, das heisst, so. Du bist eine Minute in Unterzahl.
0: Gut, aber manchmal bist jetzt einfach auch 3, 4, 5 Minuten in Unterzahl gewesen, stand jetzt.
1: Jo, aber manchmal 15 Sekunden.
0: Das Zeichen genau. Muss geben.
1: Ja.
2: Es ist halt für mich wieder so eine pauschale Regel wie Hydration Breaks.
1: Genau. Ja,
2: also
1: genau.
2: Für Frankreich-Senegal, habe ich vorhin kurz den Lehr erzählt, ist ein Spieler offensichtlich gefoult worden. Der Schiri hat es nicht gesehen. Dementsprechend hat er sich, nachdem er sich hat müssen behandeln lassen, eine Minute rausstehen. Und dann hast du anstatt den Freistoß für Senegal eine Minute Unterzahl.
1: Also ist eigentlich dann ja, mega
0: assi. Dort ist mir nämlich auch
1: oder so, Punkt.
2: Es ist halt eben wieder eine Regel, die vielleicht auf den ersten Blick sicher auch zu richtigen Sachen führt, wie es die Liga gesagt hat, oder? Spielfluss und weniger Pausen und so. Aber halt einfach auch nicht in allen Situationen zum richtigen... Gedacht. Ja, nicht zu Ende denkt, wie so vieles.
0: Mhm. Ja, und eben das Pauschalisieren finde ich so ein bisschen mühsam. Also ich finde ja mega legitim, dass man raus muss, wenn man behandelt wird. Mega legitim, alles ja. Easy. Und dann, eben, dann bist du vielleicht halt mal 3 Minuten in Unterzahl. Aber das hat bis jetzt einem Fußballspiel sehr selten geschadet. Was ich mühsam finde, ist, dass man das einfach jetzt so generalisiert. Das heisst, denkt, ja gut, dann passiert das. Und das finde ich immer so ein bisschen gefährlich im Fußball. Das macht den Fußball
1: absolut
0: so ein bisschen... dann auch ein bisschen kaputt. Aber ja, das ist für mich auch so ein bisschen so ein Wahr-Symptom.
1: Ja, es gibt viele Wahr-Symptome.
0: Ja, ich hasse den Wahr so fest. Ich hasse ihn so fest.
1: Hey, ich glaube, eine Regel, die meiner Meinung nach, die es schon länger gibt, die sich sehr gut hält, ist Only the Captain Speaks, solange nicht gerade MMA-mässige Kampf ausbricht wie bei Paraguay und einfach berechtigterweise die ganze Mannschaft völlig ausrastet. Aber ich glaube, das hat sich recht gut.
2: Das Gefühl, es wird einfach nicht mehr so konsequent umgesetzt wie am Anfang.
1: Ja, das sowieso. Aber es wird schon auch nicht mehr so viel intensiv von allen Seiten diskutiert, habe ich das Gefühl. Also ich finde, man merkt immer noch, dass das zumindest besser funktioniert als früher.
0: Ja, geht. Aber ich finde das immer noch sehr gute Regel.
1: Ja, ich auch.
2: Ja, die Regel finde ich, ja.
1: Ja, und sonst, was haben wir? Eben das mit dem Eckballabstoß haben wir noch besprochen. Wenn fälschlicherweise ein Eckball gegeben wird, dürfte VAR intervenieren. Wenn fälschlicherweise ein Abstoß gegeben wird, nicht. Das ist für mich eins der grössten Fragezeichen. Macht überhaupt keinen Sinn, weil es ist genau das Gleiche, einfach umgekehrt. Ja.
0: Ja, aber das eine ist eine Goalchance und das andere halt nicht.
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4: 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Viel Spass und einen schönen Abend.

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1: Herzlich willkommen, verehrte Zuhörende, nah und fern. Ihr habt mich, der Marco Giga, heute schon eine Stunde früher in den Herzen und in den Ohren, wenn wir das epische Musikformat, die themenzentrierte Musiksammlung, heute nicht nur von 9 bis Mitternacht machen, sondern von 8 bis Mitternacht. Und so wie oft ist es live da.
2: Please, we're now on air. And we'd like your participation.
1: Wie jedes Mal ist es eine Einladung zum Mitmachen, heute an dem 24. Juli 2026, wo wir zusammen in den Sonnenuntergang reiten oder den Übergang gestalten vom Früh oben, vom Oben in die Nacht. Es ist eine Möglichkeit, um bei sich selber anzukommen, Sachen nachzuspüren und vor allem gemeinsam Musik zu hören. Es ist ein Geschenk, das wieder mit euch zu machen. Und ich habe jetzt für die 101. Sendung die Jingles ein bisschen umgebaut. Also die Sendungs-Jingles, die Haupt-Jingles. Hör mal, wie das für dich tönt so.
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1: Ist dir etwas aufgefallen? Vielleicht nicht, vielleicht schon. Ich komme später dazu. Für die, die mich kennen, die wissen, dass ich jede Woche eine Karte ziehe aus einem Kartenset. Dieses Jahr ist es aus dem Kartenset Hack Your Nervous System. Und dass ich die Karte am Montag an einem Teil in einer Signalgruppe, die Feel Out Loud heisst, also laut drauf rausfühlen. Und dieses Jahr sind es eben Übungen, die helfen, ein flexibles Nervensystem zu bekommen. Also alles Sachen, die dich dabei unterstützen, Ängste zu integrieren oder zu lindern, Stress zu reduzieren und einfach etwas Neues zu üben für dein Nervensystem. Und das Ganze ohne Therapie zu gehen. Also es ist einfach eine super schöne Ergänzung zu dem, was du an innerer und äusserer Arbeit allein und oder mit anderen Menschen oder in Gruppen machst. Es ist also etwas zum Machen und etwas zum Verkörpern. Und mir denkt, es ist einfach total etwas Schönes, eine Sendung zusammen so anzufangen. Bist du nämlich dann ein bisschen mehr im Hier und Jetzt. Die Übung heisst «Sanfte Augen». Und dann gibt es zuerst noch einen Vorabtext, der so ein bisschen erklärt, was das könnte machen. Und dann, wenn du den magst, dann machst du mit. Das Entspannen von deinen Augen, das aktiviert eben sofort den Teil vom Nervensystem, der dich beruhigt und Körper und Geist wieder ins Gleichgewicht bringen tut. Und jetzt kannst du einfach meiner Stimme folgen, wenn du magst. Das ist alles nur eine Einladung. Vielleicht machst du es nicht, wenn du gerade am Autofahren bist. Wenn es sich sicher anfühlt, dann schließ deine Augen und nimm die Schwere von deinen Augen in deinem Kopf wahr. Spür, wie deine Augenlider wie ganz kleine Gewichtsdecken auf deine Augen gedrückt werden. Nimm wahr, wie sich deine tiefer liegenden Muskeln hinter den Augen entspannen und lockern. Probier jetzt auch noch die Muskeln hinter der Stirn, deine Augenbrauen, deine Schläfen und im Nacken zu entspannen. Dann haben wir noch eine Berndeutsche Confusion gehabt. Hey. Sollte es noch mehr Spannung gehabt? Probier mit den Fingern die geschlossenen Augen leicht anzudrücken und das Gewicht von deinen Händen jede verbleibende Anspannung wegschmelzen. Und jetzt nimm wahr, was sich in deinem Körper verändert und spür dem nach. Hey, schön bist du. Die Sendung ist ja jetzt schon 100 Sendungen alt oder 100 Ausgaben alt und ich bin ja immer wieder daran interessiert, etwas Neues zu machen. Und das Neue heute ist 4 Stunden. Das haben wir noch nie gemacht. Es hat da plötzlich ein bisschen mehr Platz auf dem Sender und ich bin gefragt worden, ob ich Lust habe auf 4 Stunden. Und ich fand, warum nicht? Das passt ideal zum Sendungsthema. Weil das Sendungsthema ist Zurückhaltung. Also all das, was wir machen, um anderen Leuten mehr Platz zu lassen. Aber auch das, was wir manchmal machen, wenn wir unseren eigenen Platz nicht so ganz einnehmen. Und wie könnte es besser sein, oder? Wir müssen uns überhaupt nicht zurückhalten heute oben. Also, wir haben 4 Stunden Zeit, um das Thema zusammen zu erkunden und aus der Perspektive der Musik drauf zu schauen, eigene Geschichten zu teilen, das Werk der KünstlerInnen anzuschauen und anzuhören. Und einfach darüber zu staunen, was das Musiklose mit uns macht, mit unseren Herzen, mit unserem Sinn, mit unserem Geist und auch mit unserem Willen. Und das können wir alles einmal ganz, ganz fest aufmachen und so gewundrig wie möglich sein. Und so mutig wie möglich sein. Und auch so viel Empathie und Mitgefühl zu haben, wie es noch geht. Für dich selber, aber auch für das, was vielleicht auftaucht, wenn wir da zusammen Musik hören und so tief reingehen. Ich finde Zurückhaltung ein total interessantes Wort. Weil ich habe so ein bisschen geschaut, was das Gegenteil davon ist. Und ich habe keine wirklich positiven Gegenteile gefunden. Ich lese mal ein paar vor. Das Gegenteil, der eins könnte sein Offensive, Impertinenz, Frechheit, Dreistigkeit, Unverworrenheit, Aufdringlichkeit, Unverschämtheit, Kühnheit, Schamlosigkeit, Euphorie, Offenheit und Mut. Okay, da kommen wir zu Bahnen, die noch so ein bisschen positiver konnotiert sind. Aber was es fast nicht gibt, ist ein deutsches Wort, das so einfach den Moment beschreibt, wo man sich weder zurückhaltet, noch zu fest auftritt. Also ich meine den, der sich körperlich so anfühlt, dass man würde dastehen und so ganz leicht nach vorne geneigt, also auf den Zehen stehen, guten Bodenkontakt zu haben und die Fersen so gar nicht so fest viel Gewicht drauf zu haben, sondern das Hauptgewicht ist auf den Fußball und auf den Zehen. Da bist du so ein bisschen vorne geneigt, aber eben voll nicht zurückgezogen und zurückhaltend. Also genau, der Sweet Spot, der Grad, der Moment, der interessiert mich besonders. Und vielleicht kannst du mir etwas dazu sagen, wie du den findest in dir und wie du den auch kultivierst. Weil wir alle kennen Momente, wo wir auch in Gruppen uns nicht getrauen, etwas zu sagen, keine Fragen zu stellen, keine freien Gedanken zu äußern. Weil wir einfach so ein bisschen klein und eingefallen und nach hinten gelehnt werden. Genau. Das Ganze schauen wir aus 32 Perspektiven von Lieder an. Ich habe 3 KünstlerInnen, die selber zu Wort kommen. Und auch ungefähr 4 Personen, die das Lied empfohlen haben. Manchmal mit Kommentar und manchmal ohne Kommentar. Und jetzt kommen wir zum ersten Song, der ein bisschen zurückwebt zu der 100. Sendung und auch schon ein bisschen abbildet, um was es in dieser ersten Sendung, in dieser Sendung, die heute geht, in dieser 101. Sendung. Genau. Das ist ein Lied von Lo und Ludwig. Es heisst Chapeau. Und es ist eine Kollaboration mit dem Schweizer Soul-König Seven. Und das ist ein ganz spannender Song. Ich habe ja den ausgewählt, weil die Sendung jetzt fast 10 Jahre lang Radio Chapeau, die themenzentrierte Musiksammlung auf Kanal K, geheissen hat. Und beim darüber reden habe ich eigentlich meistens schon das Radio Chapeau weggenommen. Das ist ganz am Anfang entstanden, weil ich irgendwie gefunden habe, die Sendung braucht einen Namen. Und jetzt ist quasi der Claim von der Sendung, die themenzentrierte Musiksammlung auf Kanal K, das ist jetzt einfach der Name. Und darum können wir den Hut abziehen und mein Vatername, Chapeau, brauchen wir jetzt nicht mehr. Das ist einfach die themenzentrierte Musiksammlung von Marco Giger auf Kanal K. Und der Song heisst Chapeau und er beschreibt so eine Figur, die mega gut angelegt ist, aber nicht hauptsächlich für gute Laune bekannt ist, die sie verbreitet. Die Musik täuscht ein bisschen darüber weg. Es geht nämlich um den Sensemann, der tanzt.
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2: Am Schluss haben sie es verraten, dass da der Tod ist, der uns besucht. Mit einem Hut. Und mit diesem Lied war eben auch die Idee gewesen, den Namen von der Sendung zu begraben, Radio Chapeau. Das heisst, da wird nur noch die themenzentrierte Musiksammlung auf Kanal K. Schön, bist du dabei beim Ausgraben von dieser musikalischen Schatztruhe die nächsten fast noch 4 Stunden. Wow! Und jetzt, wie immer, am Anfang von jeder Stunde etwas Neues. Und diesmal ist es so, dass das nicht das einzige Lied ist, immer am Anfang der Stunde, wo es im aktuellen Jahr ist. 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
1: Der Florian Zumgeher ist ein ganz, ganz wunderschöner Mensch. Das ist ein Künstler mit ganz, ganz vielen Facetten. Er ist schon ganz lange professioneller Akrobat und Performer und er steht seit 3000 Mal auf internationalen Bühnen von renommierten Theatern in Europa und auch am Broadway in New York. Und neben sich ganz vielfältig und könnerisch können bewegen, ist er eben auch ein Musiker. Und er lässt sich ganz stark berühren von Musik und sie treibt ihn an. Und ach, es sind so ganz, ganz schöne baseldeutsche Lieder. Und Baseldeutsch ist einfach ein besonderer Spruch. Und wenn dann jemandem klingt, dass der Text so voll im Herz landet, dann ist das Ganze etwas Besonderes. Und ihm klingt das mit dem Song «Freitag», den wir heute am Freitag hören wollen. Der ist seit ein paar Wochen draussen. Das ist eine Einladung für euch alle, die zuhören. Nach dieser Woche, wo vielleicht lang war, wo vielleicht streng war, durchzuschnaufen oder zu feiern. Ich habe den Flo eingeladen, selber noch etwas über das Lied zu erzählen. Er erzählt ein bisschen über die Entstehungsgeschichte und auch über die Musiker, die auf seinen Songs vorkommen. Und ein bisschen, warum er den Song geschrieben hat. Hallo Flo, schön bist du da.
2: Hallo zusammen, ich bin der Florian Zumgeher. Ich mache Basel und Mundart Indie-Pop. Und es freut mich mega, dass mein Song «Freitag» hier im Radio laufen und dass ich ihn ein bisschen vorstellen darf. Der Song «Freitag» ist ungefähr vor einem Monat rausgekommen. Und ich habe mit dem Song ein bisschen probiert, das Gefühl zu beschreiben oder meine Beobachtung von Leuten, die sie haben, wenn das Wochenende kommt, die einen 9-to-5-Job haben und sich am Freitagnachmittag mega aufs Wochenende freuen und aus ihrem Arbeitsalltag trott können ausbrechen. Der Song ist in Zusammenarbeit mit Luke Zimmermann in Bern im Influx-Studio aufgenommen worden. Der Luke Zimmermann ist der Produzent und man kennt ihn als Gitarrist von Lunik. Und ich habe die grosse Ehre mit grandiosen Musikern dürfen, den Song aufzunehmen, wo auch noch viel kreatives beigesteuert haben, musikalisch. Unter anderem der Philipp Gut, der auch ein langjähriger Freund von mir ist. Er ist der Schlagzeuger und Bassist auf dem Song «Freitag». Und man kennt ihn von Bands wie Lovebugs und Sam Himself. Und am Klavier und an den Synthesizers hat der David Cogliatti gespielt. Und ihn kennt man von Bands wie Anna Rosinelli und Michael von der Heide. Genau, so viel zum Song. Ich möchte mich mega fest bedanken, dass das Interesse da ist vom Radio und hoffentlich auch von der Hörerschaft für meine Musik und hoffe, dass der Song «Freitag» für ein, zwei Personen vielleicht ein Song wird, wo sie am 4. am Freitag nach dem Feierabend im Auto auf dem Heimweg von der Arbeit anmachen, wie sie sich aufs Wochenende freuen.
1: Hey, merci vielmals, Flo. Ich bin so froh, dass du da bist. Es ist ein Geschenk. Und jetzt werden wir den Song hören, der dann hoffentlich dazu führt, dass ihr den auch noch auf einschlägigen Portalen hört und dem Florian Zumgeher auf den Socials folgen. Alles Gute, heute am Freitag.
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1: Das war im Florian Zumkehr sein Freitag. Ach, wie schön. Was kann man anders machen, oder? Zu einer Sendung an einem Freitag, den zweiten Song, den Freitag laufen zu lassen. Passt doch wunderbar. Wenn dir das gefallen hat und du Lust hast, das besser kennenzulernen, was Florian Zumkehr macht, oder auch wenn du noch nicht sicher bist, ob es dir gefallen hat, dann gang an eins von diesen vier Konzerten, die in nächster Zeit stattfinden, und lass dich überzeugen. Das ist ein ganz feiner Mensch. Am 6. August, am Open Air Solothurn.

Jetzt geht's da. 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Der Klüsen hat ein halbes neues Album veröffentlicht, 2026. Déjà-vu, die Hälfte, die andere Hälfte kommt später im Jahr. Und es ist einfach ein schöner Sommersong. Ein verrückter Sommersong. Er heisst «Verrückter Sommer», wo man sich einfach nicht zurückhält. Ihr kennt das Gefühl ja wahrscheinlich so. Es ist Sommer und kommt auch, wenn man schon ein bisschen älter ist, kommt das Gefühl zurück aus der Jugend, aus dieser Zeit zwischen 15 und 25, wo man sich einfach unbesterblich fühlt und sich auch unbeschreiblich stark verliebt, einmal zwischendrin. Und genau so ein Song ist es. Und der passt doch auch jetzt in eine Sendung zum Thema Zurückhaltung. Weil im Sommer ist die Zurückhaltung ja nicht unbedingt angebracht, weil man muss ja ganz viel erleben. In den langen Tagen, wo die Sonne früh aufgeht und spät untergeht. Viel Spass für die nächsten 3 Minuten 17 mit dem Clouseau «Verrückter Sommer».

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Ich finde die Gläser einfach unglaublich schön, vielfältig, wahr und gut. Und im Interview im Hotel Matze erzählt er, dass er, wie besser ist, seine Gefühle in Lieder auszudrücken, als in Wirklichkeit. Und das glaube ich. Wenn du Lust hast, das nachzuhören, ich mache den Link zu dieser Ausgabe von Hotel Matze in die Shownotes. Ich finde, dort kann man eigentlich fast

0: jede Ausgabe hören. Vielleicht ist es auch jede und nicht fast jede. Und jetzt kommen wir zu einer weiteren Geschichte, die ich mag erzählen. Ich war letzte Woche in Ljubljana. Ich habe dort meine NARM-Therapy-Ausbildung angefangen. Das sind 4 Module an 5 Tagen, wo ich lerne, das Neuroaffective Relational Model anzuwenden. In therapeutischer Begleitung. Das war eine ganz, ganz tolle Ergänzung zu Somatic Experiencing. Also, wenn dich das interessiert, neben der Musik, die ich dir erzähle, kannst du gerne mal eine Session mit mir buchen, wo wir Therapie noch oder therapeutisch arbeiten oder auch für ein Coaching oder für eine sonstige Beratung, wo du gerade an einer Stelle nicht so gut weiter weißt in deinem Leben. Ich mache auch meinen Link zu meiner Webseite in die Show Notes. Das freut mich, wenn wir dann Kontakt haben. Und natürlich werden wir dort auch einiges können bewegen, ein bisschen mehr als da möglich ist. Da schaffen wir schon ganz viel Präsenz, indem wir zusammen da sind. Aber wenn wir dann zusammen im Raum sind, dann wird es richtig gut. In diesen Tagen in Ljubljana habe ich natürlich einige neue Menschen kennengelernt und ich habe mich richtig fest darüber gefreut, dass viele von denen ein Herz für Musik haben, ein Herz für Text haben und selber singen, selber Musik machen. Und ein paar von denen habe ich mit in die Sendung gebracht, damit ich die 4 Stunden nicht ganz allein verbringe. Jemand von denen ist Helene, wo sich ein Lied ausgewählt hat zum Thema Zurückhaltung von der Olivia Dean, Touching Toes. Und ich lasse es gerade selber ankündigen. Und dann hören wir das Lied zusammen. Und dann kannst du auch noch etwas spüren, was es für dich bedeutet.
1: Also, ich habe Lust, Touching Toes von Olivia Dean zum Thema Zurückhaltung beizusteuern. Ich mag an diesem Lied den Text und wie sie darüber singt. You don't know and then you know that house goes. 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Dieses dem sich verlieben Zeit geben und es nicht irgendwie pushen oder irgendwelche Projektionen drauflegen, sondern den Raum durch Zurückhaltung offen halten, in dem dieses you know and then you don't know and then you know entstehen kann. Genau. Das mag ich sehr an dem Lied.
0: Und vor all deinen Wunderwelsen mache ich euch auch noch die Webseiten in die Show Notes, damit ihr sie können finden, falls ihr hier nachhört. Einige von denen arbeiten auch online. Ich mache das manchmal auch. Und einige von denen arbeiten vor Ort. Vielleicht hörst du ja auch aus dem grossen Kanton zu, aus Deutschland.

steht themenzentrierte Musiksammlung in den Ohren. Heute 4 Stunden lang, vom 8. bis Mitternacht, zum Thema Zurückhaltung und allem, was das mit sich bringt. An Vorteil, an Nachteil und auch an Gegenteil. Manchmal ist es ja schön, dass es etwas ist, was man so upfront macht. Also so, ja, ich bin da, ich halte mich nicht zurück, ich teile mich auf, bin einfach da und teile mich mit. Und da war es so ein Liebesstück, das Helene ausgewählt hat, wo so sagt, ah, wir stressen nicht und fangen einfach mal an, damit sich unsere Füße sich berühren. Wir gehen weiter in einem verwandten Song. Es wird ein bisschen erotischer. Und ich habe eine Doppelrubrik gebaut.

0: what's the problem?
1: I'm going to stop the tape.
2: Demo.
3: Die Mia Follick hat dieses Jahr die Scheibe Erotica Veronica veröffentlicht. Darauf hat sie den Song Erotica. Das ist wahrscheinlich der Titelsong, obwohl Veronica nur im Text vorkommt. Und sie ist eine ganz, ganz tolle, interessante Scheibe, die sich ganz, ganz viele bedeutsame Fragen widmet, die man so haben kann heutzutage. Wie das ist, wenn man sich in so eine heteronormative Beziehung hineinwirft. Es ist auch ein Video dazu erschienen, wo... Entschuldigung, ich habe mich nicht zurückhalten. ein Video dazu erschienen, wo auf einerseits sehr ästhetisch ist, aber auch sehr sexy. Also kannst du es ja schauen dazu. Es geht ein bisschen länger als die Demo-Version, weil die Demo-Version die geht nur 2 Minuten 26. Ich mache den Link dann einfach in die Show Notes rein. Und was jetzt da interessant ist, also die Scheibe und insbesondere die erste Single setzt sich eben mit dieser Komplexität von Begierde und Fantasie auseinander, insbesondere in der amerikanischen Kultur und Kultur, die in Bezug auf Sexualität eben immer noch puritanisch wirken kann. Und da geht es jetzt eben auch darum, die verträumte und gleichzeitig verletzliche Atmosphäre, die der Song anbietet, zu hören. Und du kannst ja dann den Vergleich machen zwischen der Demo-Version und der Videoclip-Version, weil er klingt so noch ein bisschen vulnerabler, verletzlicher, feiner und zärtlicher. Das passt super in die erste Stunde, wo wir eh so ein bisschen feiner unterwegs sind. Die zweite ist dann ein bisschen tanziger, die dritte ist dann ein bisschen wilder und frecher und die vierte wird dann nochmal so ein bisschen sphärischer und zärtlicher.

0: Erotica von der Mia Follig, das Jahr erschienen auf der Scheibe Erotica Veronica. Ein Album, das von einer Frau geschrieben wurde, von einer queeren Frau, währenddem sie in einer Beziehung war mit einem Cis-Mann und sie nicht gecheckt hat, wie das geht. Da war ganz viel Liebe und Respekt, aber sie hat das Gefühl gehabt, ein Teil von mir stirbt in dieser Beziehung. Und darum hat sie wahrscheinlich auch geträumt von der Veronica, wo sie wieder daten konnte. Ganz schönes Interview, mache ich auch in den Shownotes. Und es ist wie so eine Wiederaufnahme von dem, was wir im Clouseau-Song gehört haben, von dieser Frauenstimme, die sagt, wenn wir in den Zug gehen auf Paris, ich freue mich, wenn ein anderes Mädchen auf meine Schoß sitzt, eine andere Frau, oder wenn wir einfach am Boden liegen. Genau, das nehmen wir alles mit in diesen Geschichten, wo wir da Schicht um Schicht aufbauen, um herauszufinden, wie es geht, mit unserer Zurückhaltung im Frieden zu sein und sie an gewissen Stellen zurückzuhalten, sondern dann eben nicht mehr zurückhaltend zu sein, sondern führen zu lernen. Und jetzt sind wir schon ready für die Rubrik. 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
1: 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Stop!
0: Es macht Sinn, diesen Song in die Rubrik zu tun, weil dieser Mensch sehr anspruchsvolle und für mich wunderschöne, verträumte Lieder macht. Filme macht. Und die Musik dazu ist eigentlich so ganz ähnlich. Also ganz verträumt, manchmal verschoben und manchmal auch ein bisschen anstrengend zum Schauen. Und wenn es mit dem Bewusstsein möchtest verstehen, funktioniert es nicht, weil er ja sich so bedient aus den Zwischenwelten mit der Hand durchgreift und die ins Jetzt holt und dann mit der anderen Hand durchgreift und ins Jetzt holt und dann daraus etwas Neues entsteht, wo er gewundert hat dafür. Die Rede ist von David Lynch. The Big Dream ist sein drittes Album, das er gemacht hat. Es ist 2013 erschienen. Und es geht um einen ganz großen Traum, den wir haben. Und The Big Dream, it's got to be love. That's what it's all about. Das ist das, was er sagt dazu. Der große Traum, das ist die Liebe. Und um das geht's und um nichts anderes.

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1: Du hast richtig gutes Radio in den Ohren. Die themenzentrierte Musiksammlung auf Kanal K. Heute nicht erst ab der 9, sondern schon ab der 8. Und trotzdem, bis Mitternacht. Wir machen die epische Musiksammlung noch ein bisschen epischer, als sie so ist. Und ich habe ein bisschen mehr Zeit, um öffentlich Musik zu hören. Und mit dir zusammen im Kontakt sein darüber, was das alles mit uns Schönes macht. Der letzte Song war vom grossen David Lynch. Ein verträumter grosser Traum, der für ihn nichts anderes ist als Innocence und Undying Love, also die grosse, unsterbliche Liebe. Jetzt gehen wir gerade noch so ein bisschen filmischer weiter. Passt ja zum David Lynch, wenn wir noch einen Soundtrack dabei haben.
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1: Hier arbeiten drei Leute zusammen für diesen Song. Der hat etwas von Fleetwood Mac und ich glaube, das ist das, was mich an diesem Song angesprochen hat. Wenn wir zusammen schauen, in welchem Film das vorkommen ist. Genau, es ist in The Iron Claw, ein biografischer Film über den Profi-Wrestler Fritz von Erich. Der hatte eine Familiendynastie an Wrestler in den 60er, 70er Jahren. Und der Film ist jetzt kürzlich gemacht worden, vor etwa 3 Jahren, und hat einfach einen saumässig schönen Song auf dem Soundtrack von Richard Parry Reed. Little Scream, das ist die Frau, die singt, und The Bar Brothers. Der heisst Live That Way Forever. Und das ist doch so, wenn man sich nicht zurückhaltet, dann ist man an einem Ort, wo man noch das Leben lang so will weiterleben, wie es gerade ist. Und ich möchte dich einladen, nachher zu spüren, wie dieser Ort für dich aussieht, dort, wo du dich nicht zurückhaltest und dort auf die Art und Weise, wie du noch für immer weiterleben willst.

Und? Hast du ihn gefunden? Die Art und Weise, wie du für immer willst leben? Vielleicht hast du sie gefunden. Und vielleicht kommt es dir auch erst im nächsten oder übernächsten Song. Und vielleicht auch gar nicht heute oben. Vielleicht etwas verschrocken, wo du dir so eine Stelle einfach vorstellen hast und bist ein bisschen zurückgegangen. Das alles ist okay. Schön, wir sind immer noch da. Ich höre jetzt einen Song, den habe ich auch Ende letztes Jahr in meinem adventlichen Musikkalender gemacht. Das ist der von der Evinka Verlernen. Und den habe ich heute in die Sendung gepackt, weil Luca Ananda, der auch in diesem NARM-Training war letzte Woche, selber Musik macht und mit der Eva befreundet ist. Und dann habe ich mich daran erinnert, wie schön der Song ist und wie fein und wie bewegend und berührend er ist, weil er so unpathologisierend auf unsere Unvollständigkeit schaut und so einen dritten Raum aufmacht, wo man vielleicht kann lernen kann, zu verlernen, nämlich all das an Muster, wo wir seit unseren frühesten Entwicklungen aufgebaut haben, um uns zu beschützen, zum Überleben. Vielleicht können wir das irgendwann zusammen transformieren und verändern. Und da glaube ich ganz fest dran. Und der Winker auch. Und das geht so.

0: Das ist Evinka mit Verlernen. Ein wunderschöner Song, der so eine liebevolle Einladung ist, um das, was man nicht braucht, zu verlernen und hinter sich zu lassen. Und jetzt sind wir schon am Ende der ersten Stunde. Es braucht ein Instrumental, um alles, was wir bisher erlebt haben, so ein bisschen zu ordnen, zu sortieren, in eine Reihenfolge zu bringen, um es dann auch noch besser verdauen.
1: Instrumental.
0: Diesen Song hat mir die Pauline aus dem Non-Training gewünscht. Schon lange. Wenn wir 4 Stunden Zeit haben, habe ich ein bisschen mehr lange Lieder mitgebracht. Und diesmal hören wir vom allerlängsten, vom Epic Ending, auch nicht nur den Anfang, sondern einen Grossteil davon. Auf das freue ich mich besonders und auf die nächsten 8 Minuten freue ich mich auch sehr. Es ist einer von Nils Frahm. Und es ist einer von dieser Scheiben, die heisst Spaces. Es ist so eine Ode an die Freude von Nils Frahm ans Live-Auftreten und auch an das, was riskant ist. Weil der Song, den wir hören, Says, ist eine Meditation über ein sich wiederholende Synthesizer-Muster, wo dann plötzlich so ein Multitasking-Herausforderungsmoment wird für den Nils Frahm mit all den Instrumenten, die sonst noch auf der Bühne sind. Es ist ein nicht konventionelles Live-Album und es ist über 2 Jahre an ganz, ganz vielen verschiedenen Orten und auf unterschiedliche Art und Weise aufgenommen worden. Nämlich auch auf alte, tragbare Tonbandgeräte und Kassettengeräte. Stell dir vor, so schön. Und jetzt ist es eine Einladung, die nächsten 8 Minuten so zu verbringen, wie es dir am besten tut. Das kann sein, dass du am Boden liegst, der Einladung folgend, die wir im Lied vom Clouseau gehört haben. Es kann sein, dass du im Stehen bleibst und dich gut erdest mit den Füßen und schaust, dass deine Knie gut über deine Füße sind, deine Hüfte gut über deine Füße und auch gedreht werden von der Erde unter dir, dass du die Verbindung hast. Und dann willst du vielleicht irgendwann so ganz intuitiv verschütteln. Folge einfach dem, was du brauchst. Und du musst auch nicht aufhören nach diesem Lied. Weil so grössenordentlich die nächste Viertelstunde sind alles Lieder, die so ein bisschen mehr zum dich bewegen einladen. Alles Liebe nach der ersten Stunde in deinen Ohren und in deinem Herzen, der Marco Giger. Und jetzt kommt der Nils Frahm. So schön.

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1: Du hast die themenzentrierte Musiksammlung in den Ohren und das, was ausgeklungen hat, ist eine Live-Version von einem Live-Album vom grandiosen Nils Frahm. Und es tönt ja gar nicht so, als wäre es live. Aber eben, die ganze Scheibe Spaces ist ein sehr, sehr unkonventionelles Live-Album, wo uns jetzt der Übergang von der ersten in die zweite von 4 Stunden ermöglicht hat. Wir haben eine Sendung heute zum Thema Zurückhaltung und allem, was das mit uns macht. Wir schauen auf die Musik durch die Perspektive vom Thema und auf das Thema aus der Perspektive von der Text. Und jetzt freue ich mich, dass wir nochmal einen Sendungsjingle hören können, um nochmal ein bisschen mehr im Do ankommen.
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1: Hast du dich schon mal gefragt, in welchen Situationen du dich zurückhaltest? Vielleicht auch im Kontext von deiner Familie, in Bezug auf deine Eltern, in Bezug auf deine Kinder oder auch in Bezug auf Autoritätspersonen. Dann tauchst du vielleicht nicht, manchmal nicht ganz so stark auf, wie du wirklich bist. Und das ist schade. Und es ist eine Einladung, heute oben mit mir zusammen zu erkunden, was du so brauchst, um einfach noch mehr du sein und noch mehr aufzutauchen als der schöne, wahre und gute Mensch, den du in deinem Kern innen bist. Und es ist ein bisschen so, dass zusammen Radio machen. Und ich sage zusammen machen, weil das ja nur möglich ist, weil du auf der anderen Seite da bist und ich auf der Seite da bin. Und wir uns genau in dem Moment treffen. In dem Moment, wo aus der Ferne plötzlich ganz, ganz viel Verbindung möglich ist, weil wir mit uns selber verbunden sind, mit dem, was uns möglich macht und auch mit diesen Klängen, mit diesen universellen Klängen, die hier laufen. In diesem Radio ist das etwas Sonderbares. Ich bin hier und du bist dort und gleichzeitig findet der Moment in diesem Moment neu jetzt statt. Und beim Nachhören fühlt sich dann ganz ähnlich an, weil du ja dann dort bist und ich dort gewesen bin. Und ich es aufgenommen habe, jetzt live und am heutigen Abend von dem 24. Juli. Es wird schon langsam ein bisschen dunkel draussen. Und darum gibt es jetzt etwas Neues. Nochmal einen neuen Song, der dieses Jahr erschienen ist, von einem epischen Album. Einfach der Anfang.
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1: Schiller ist eine Elektronikgruppe aus Deutschland. Die haben passend zum einen Gegenteil von Zurückhaltung Euphorie eine Scheibe veröffentlicht dieses Jahr, die mega schön ist und mega vielfältig ist und auch nochmal einladen, um sich zu bewegen. Aber wir hören nur die ersten 2 Minuten, also nur den Anfang. Die Einladung, dass du vielleicht mal die ganze Scheibe dir zu Gemüt führst, wenn es dir gefällt. Es ist der Prolog, eine Einladung anzukommen, willkommen zu sein. Und das, was er beschreibt, das fühle ich auch ganz stark. Weil Musik einer von diesen Orten ist, wo ich mich immer sicher und daheim und willkommen und in Anführungszeichen gesehen, natürlich gehört, gefühlt habe, sei das beim Losen, beim Sammeln, beim Erkunden und auch beim Machen. Das werden wir jetzt zusammen hören, was Schiller zu erzählen hat. In den nächsten 2 Minuten 20. Here we go.
4: Musik, ja. Musik ist für mich wie ein Zauber, eine Sprache ohne Worte. Musik hat Kraft, Herzen zu heilen und zu verbinden und uns zu trösten. Wenn ich auf der Bühne stehe und die Klänge mich umhüllen, fühle ich mich total lebendig, getragen von einer unsichtbaren Kraft, die zwischen euch und mir entsteht. Und doch gibt es diesen einen Moment, in dem Musik, Melodie und Mensch eins werden. Dann fühle ich mich wie in einem Schwebezustand, völlig eins mit der Musik, völlig eins mit euch. Das ist dann wie ein Tanz, eine Welle, die uns alle verbindet, die uns alle trägt. Musik. Was wäre das Leben ohne sie? Ohne diese wunderbare Magie, die uns verzaubert und uns zeigt, wie wundervoll es ist, sich einfach fallen zu lassen. Alles ist für mich Musik und Musik ist für mich alles.
5: Guten Abend. Herzlich willkommen in der neuen Welt von Schiller. Schließen Sie die Augen. Entspannen Sie sich. Willkommen

gesagt, diese Sendung ist auch ein Ort, wo biografische Notizen und echte und wahre und manchmal auch ein bisschen erfundene Geschichten erzählt werden. Die nächste ist wahr.

0: Das hat mit heute oben zu tun. Also wenn du jetzt am Radio los bist und in Bern bist, dann much appreciated, meinem Herz tut das gut, das freut mich. Aber noch geiler fände ich es, wenn du würdest an Lilienweg 20 gehen. Weil dort ist eine Estrich-Kostümparty, eine Live-Musik dort und später gibt es dann eine Silent Disco. Also, gang dort an. Dort ist es nicht viel lässiger als du am Radio, aber es hat vielleicht ein bisschen mehr Leute als dem Ort, wo du möglicherweise allein die Sendung hörst. Also gang dort an und lass dich überraschen, was für schöne Begegnungen du dort kannst machen. Und der nächste Song, der hat eben auch mit dem Juli zu tun, wo ich noch dort gewohnt habe. Der Feiern hat dort 14 Jahre gewohnt. Sie haben früher ganz, ganz viele Veranstaltungen gemacht, dort Lesungen, Musik, andere kulturelle Veranstaltungen. Und jetzt im letzten Monat haben wir noch mal eine Handvoll von denen gemacht. Letzten Montag Album Monday, am Sonntag gibt es noch ein Feuer und dann ziehen wir raus und gehen auf Langenthal und machen dann ähnliche Sachen dort. Vor ein paar Wochen hat eine Band dort gespielt, People the People, eine ziemlich coole Funk-Coverband. Der Max spielt dort Bass und ich habe Max gesagt, hey, ich mache Radio, wenn du etwas hast, wo ins Thema Zurückhaltung passt, dann halte ich nicht zurück, bringen wir Ende Monat 3. Und dann hat er gesagt, doch, mit Sedem haben wir auf dem Album Blue Marble, das wir letztes Jahr veröffentlicht haben, haben wir einen Song zum Thema. Und er hat gesagt, ja super, du hast mal noch anmoderiert. Er hat gesagt, ja klar. Und jetzt gebe ich euch die Stimme von Maximilian Niavli. Und dann erzählt er den Song. Und dann hören wir ihn. Er hat eine saumässig geile Bassline. Das ist gerade ein bisschen das Thema. Beim nächsten Song dann auch noch.
1: Salut, salut! In diesem Song Seagulls geht es darum, um jemanden, der einen Brief schreiben möchte. Man weiss nicht so recht genau, um was es geht in diesem Brief. Fakt ist, dass sich die Person dann gedacht hat, hey, nein, ich tue gescheiter ein Bild zeichnen von Möwen, die über dem Wasser schweben. Zeichnen, weil so à la ein Bild sagt mehr als 1000 Worte. Dann am Ende des Songs sagt sich die Person, hey, lass sie die Möwen und das Wasser. Ich zeichne lieber den Himmel mit Engeln, die im Licht verschwinden. Genau. Das ist so grob zusammengefasst die Message von diesem Song. Was man da unter zurückhaltend oder Zurückhaltigkeit kann interpretieren kann, kann, glaube ich, jeder selber für sich entscheiden. Ich wünsche euch einen schönen Tag.

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1: So, so, so. Möwen. Von Sedem. Und die minder schauen an der Lorena Kilby am 15. August, wenn es Spass gemacht hat. Und wieder wie wenn es nicht Spass gemacht hat, gehst du da hin und tanzt ab. So wie jetzt dich daheim getraut hast. Und dann sicher auch nächstes Mal, wenn eine Party ist, schaust, ob es möglich ist, dich genauso geschmeidig zu bewegen wie daheim. Und jetzt bleiben wir gerade noch ein bisschen am Lilienweg und dann etwas ganz Spezielles dabei.
2: Something truly special.
1: Die, die mich kennen, wissen, dass ich ein grosses Herz für Jonas Police Woman habe. Am Montag habe ich Album Monday gemacht. Ganz schön. Ganze Vinylscheibe auflegen, nach 20 Minuten kehren. Und dann die nächste. Und einige davon sind farbig und andere davon sind schwarz. Und als letztes haben wir Real Life Evolution gelost von Jonas Police Woman. Und der Duff hat es eben I-Defy. Das ist einer von den ganz grossen Songs von ihr. Und dann hat es eben so eine spontane Remix-Aktion gegeben. Naomi Käser, die da war, hat den Schalter von 33,5 Umdrehungen pro Minute auf 45 offen geschaltet. Quasi einen Remix gemacht. Und dann plötzlich haben alle die Wesen, die noch da waren, kurz vor Mitternacht, angefangen, um das Feuer herum zu tanzen. Als wäre der Song als Dance-Track konzipiert. Ich habe ihn dann digital reproduziert, um ihn hier senden. Und ich habe vorher noch der Jonas Police Woman eine Nachricht geschrieben und ihr gezeigt, was da passiert ist im letzten Montag. Und sie hat es richtig geil gefunden. Darum haben wir hier jetzt von der Künstlerin approved exklusive Remix von I-Defy. Ich sage damit Elektronika und wünsche dir viel Spass dabei.
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und sage, wie landet der Remix von dir, von Jonas Policewoman, Irify, so einen schönen Text, wo sie das wahre Ich vom Gegenüber vermisst und sich wünscht, dass der sich nicht mehr zurückhalte. Und dann, wo sie die Sterne ums Gesicht sieht, sagt, oh, jetzt sehe ich das wahre Ich und ich finde es so gut. Und jetzt bin ich tief in Liebe mit dir. Wow, wow, wow. Und jetzt bleiben wir gerade noch ein bisschen tanzbar. Jedenfalls jetzt eine krass geile Bassline von Les Claypool. Der hat ja unterdessen eine Band mit dem Sean Ono Lennon. Der Claypool Lennon Delirium. Die machen so obskure, schräge Progressive Rock. Der nächste Song ist ein bisschen kürzer. Der geht etwa 4 Minuten. Und hat Besuch. Willow, der ihren Nachnamen nicht braucht. Willow Smith, das ist ja eine von den genialsten, geilen MusikerInnen, die progressiven Jazz macht. Die haben die ausgelehnt und sie singt mit bei diesem Song, der heisst «The Golden Egg of Empathy». Das ist ein langer Songtitel. Der Albumtitel ist noch länger. «The Great Parrot Ox and the Golden Egg of Empathy». Das ist das zweite Mal, wo wir einen Vogel im Sendegefäß haben. Später kommt ja dann noch die Republik Papagei. Aber viel später, ich glaube erst in der dritten oder zweiten, ich weiß nicht, vielleicht gesagt die vierte Stunde, wie auch immer. Brauchst du keine Karte, kannst du dich fliessen. Wir kommen dann irgendwann dort an. Es ist ein Konzeptalbum und es ist ganz, ganz ein wichtiges Konzeptalbum, weil es musikalische Schrägheit bringt und sich auch wirklich darüber beklagt, wie heutzutage die Welt immer digitaler wird und man sich vor Technologien möglicherweise auch müsste schützen. Und das macht es halt in einem Soundgewand, wo eine digitale, künstliche Intelligenz gar nicht anbekommt, weil es so organisch und quirky, borky und funny ist. Geniessen ist mir ein wichtiger Song, eine wichtige Scheibe. Und pflanzen wir doch nochmal so ein Ei und legen wir es, ein goldiges Ei von der Empathie für eine Welt, wo wir alle zusammen drin genug Platz haben, wir Lebewesen, gross und klein und alles Nichtmenschliche eben auch.

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1: Du hast richtig gutes Radio in den Ohren. Heute oben mit dem Format die themenzentrierte Musiksammlung auf Kanal K. 4 Stunden zum Thema Zurückhaltung. Und wir halten uns nicht zurück bei der Musikauswahl und auch nicht zurück bei dem, was wir an Körperempfindungen mitbekommen. An dem, wo ein Gefühl auftaucht und auch an dem, wo an Emotionen in Spruch mal kommen. Vielleicht getrauen wir uns heute oben sogar, das eine oder andere zu spüren oder zu sagen, wo bisher noch nie der Weg aus unseren Tiefen raus in Kontakt gebracht hat. Und wir machen es genau in Richtung, wenn wir genau so viel machen, wie wir gerade mögen. Übertreiben tun wir nicht. Es ist nicht Overachieving Friday. Das machen wir nicht. Schön bist du. Noch weitere 2,5 Stunden mit mir, deinem Kapitän in diesem sonderbaren Raumschiff, wo in einem Zwischenraum zwischen dir und mir einfach schwebt und entsteht.
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1: Leck. Es braucht in allen Sendungen mindestens eine Live-Version von einem Song. Und wir hören einen, der schon 7 Jahre alt ist, vom Album This Wild Willing von Glenn Hansard, Don't Settle, ist der Song. Es ist einer von denen ganz, ganz schönen von ihm. Der hat ja eine sehr, sehr grandiose Poesie zum Sachen in Wort binden, wo einfach sonst offen als streng würde da liegen. Und bei diesem Song ist es so wie bei einigen von ihm. Man versteht ihn, ohne ihn zu verstehen. Also der Text landet wie so unmittelbar im Körper, im Bauch, im Herz und im Nervensystem und viel weniger im Kopf. Du glaubst ihm das einfach, was er singt, obwohl du gar nicht so genau mitkommst bei dem, was er singt. Geht in dem Sinn um die Zurückhaltung für mich, weil wir uns nicht niederlassen. Wir lassen uns erst nieder, wenn wir das gefunden haben, wo wir suchen, wo wir brauchen und wo wir uns wünschen. Und die Dringlichkeit, die er hier hat, die er da gespielt hat, um seinen 55. Geburtstag um in Berlin im Funkhaus im April 20, das kannst du einfach nur geniessen. Und es ist sofort intensiv an. Und man kann es fast nicht glauben. Es kommt noch mehr. Es kommt noch mehr. Geniessen, es ist einer zum Ansitzen. Und geniessen und laut hören.

0: habe ich zu viel versprochen. Mit der Intensität, die fast nicht mehr aufhört. Glenn Hansard mit Don't Settle, aufgenommen im Funkhaus letztes Jahr. Eieiei, das war mindestens genau gleich gut gewesen. Anfangs Mai, von der Intensität her, von der Präsenz her und von der Liebe zum Publikum und für eine Welt für viele. Eieiei. Und der Liam Clancy, das ist ein Singer-Songwriter, der wird hier zitiert, oder? Sagt er dann irgendwann ziemlich am Schluss, dort, wo er fast nur noch schreit: Kein Neid, kein Zorn, keine Grausamkeit, kein Bedauern. Und das kommt aus einem Gespräch, das Glenn mit dem Liam gesprochen hat. Und es kommt von einer Geschichte, wo der Bob Dylan drin vorkommt. Und der Bob ihm den Rotschlag gegeben hat, dem Liam Clancy. Und das ist im Glenn Hansard für immer im Gedächtnis geblieben und hat den Niederschlag gefunden in diesem Song. Also du auch wieder auch, halt dich nicht zurück, sondern Gang für dich, Gang für deinen Ruf. Auch wenn du dann manchmal dich gar nicht getraust, den zu fühlen und zu wollen. Eieiei. Puh. Jetzt brauche ich eine Pause. Aber ich habe ja zum Glück immer wieder Besuch in der Sendung. Diesmal so wie oft. Der hier.
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0: Diesmal kommt er direkt aus dem Lötschental. Darum klingt er ein bisschen verschütteter als sonst.
3: I waited for something, and something died. So I waited for nothing, and nothing arrived. Ich habe auf etwas gewartet, und das etwas ist gestorben. Also habe ich auf nichts mehr gewartet, und das nichts ist gekommen. Die zwei Ziele sind in diesem Song «Nothing Arrived» von The Villagers. Und ich verstand sie so, dass wenn man sich zu fest darauf verlässt, dass etwas irgendwann eintrifft, dann täuschig gross ist, wenn es dann doch nie passiert. Wenn ein Traum oder eine Hoffnung stirbt. Etwas, wo vielleicht auch nur eine Projektion war, wo man zu viel Hoffnung drin gesteckt hat. Die Erkenntnis in einem Song ist, dass wenn man nichts erwartet, das Schlimmste, was einem passieren kann, ist, dass einem tatsächlich nichts eintrifft. It's our dearest ally. It's our closest friend. Es ist unsere beste Verbündete, unsere engste Freund. Das nichts. Weil nichts kommt einem retten. Nichts kommt einem vervollständigen. Von allein. Und das zu akzeptieren, ist der Anfang von der Klarheit, die man braucht, um das Schöne an der gewöhnlichen Welt zu sehen. Genauso wie als Schmerzhafte. Aber ohne die Belohnung oder die Erlösung, die man sich vielleicht vorstellt. Ein bisschen mehr von dieser Form von Zurückhaltung tut der Welt gut, finde ich. Dozen Villagers mit Nothing Arrived.

Jetzt habe ich meine Karriere zurückgehalten. Das ist, glaube ich, der Song, den ich am meisten abgegangen bin bis jetzt. Ich habe einen Müsse einbauen, wie es darum geht, mich nicht zurückzuhalten. Und ich spiele ja nicht so oft AC/DC ganz. Und Stiff Upper Lip ist einfach eine Platte, die mir ganz nah am Herzen ist. Ich war 19, als sie rausgekommen ist. Ich habe gerade Matur gemacht. Und zum Thema Zurückhaltung braucht es einen Song, wo es darum geht, dass man sich eben nicht zurückhalten kann. Das ist so etwas von einem Rock'n'Roll-Song. Hui! Sogar der Angus singt Backing Vocals. Und das ewige gleichzeitig auf die Bassdrum und Snare hauen gibt so viel Drive. Und die Young Brüder, der Malcolm und der Angus, haben sich da richtig Mühe gegeben, so einen kryptischen, zweideutigen Text zu schreiben, der ganz, ganz fest an Bebubble Lula Baby What I Say gemahnt an Little Richard. Und das ist einfach ein Rock'n'Roll-Tribute sondergleichen. Puh. Und jetzt, Ende zweite Stunde, machen wir es so, dass wir die Vorband hören von AC/DC auf der letzten Tour in Australien. In Australien haben mich Emil and the Sniffers von AC/DC das Publikum aufgewärmt. Und wie gut sie das gemacht haben, das kannst du dir nur vorstellen. Wie aller Liebe zu diesen alten Männern. Die Frontfrau hat einfach viel mehr Pfeffer im Arsch als ihr jetzt im hohen Alter. Und darum war AC/DC jetzt quasi Ende dieser Stunde die Vorband von Emil and the Sniffers. Wir hören ein Lied von ihnen aus dem 2024, erschienen auf der Scheibe Cartoon Darkness. Nochmal ein Song, der Big Dreams heisst. Das ist der zweite in dieser Sendung. Und es kommt in der vierten Stunde dann noch ein dritter. Mit dem gleichen Titel, aber mit einem leicht anderen Inhalt. Und da geht es auch wieder darum, hey, es stinkt so, so wie es dein Leben ist. Und du willst einfach mehr für dich. Und dann gehst du nach. Du musst raus. Du musst raus. Du musst dich zeigen. Du hast die grossen Träume und du musst raus. Du musst dich zeigen. Und so schnodrig hat das noch nie jemand gesungen. Von dieser Band. Emil and the Sniffers mit Big Dreams. There we go.

0: Du hast die zählbezentrierte Musiksammlung in den Ohren. Wir stehen ziemlich genau in der Mitte von der Sendung. Leicht nach der Mitte. Aber eigentlich voll in der Mitte vom Saft. Wir setzen uns heute mit dem Thema Zurückhaltung auseinander. Und du kennst es ja vielleicht auch. Du hast eine grosse Sehnsucht nach Kontakt und nach Verbindung und nach Beziehung. Und gleichzeitig hast du Schiss. Und dann bist mit deiner Zurückhaltung in Verbindung. Und jetzt sind wir ja schon ein bisschen schnodrig. Wir kommen nämlich in den Teil von der Sendung, wo wir uns so auch damit befassen, mit Befreiung. Nicht mit männlicher Befreiung, sondern es geht darum, was eigentlich so möglich ist heutzutage und auch soll möglich sein als Frau. Vielleicht ist auch die feministische Sequenz, die jetzt angefangen hat. Mit Emil and the Sniffers. Aber zuerst nochmal durchschnaufen und die neue Variation von zweiten und dritten Stunde Sendungsjingle hören.
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0: Und das ist mir gerade noch etwas eingefallen. Ich habe letztens etwas gelesen. Ich weiss nicht mehr, wer es gesagt hat, aber es war eine sehr, sehr intelligente Menschin gewesen. Sie hat gesagt, weisst, ich habe langsam die Schnurren voll, dass wir uns immer als Feministen oder Feministinnen bezeichnen. Lohnt es doch einfach, der Standard zu sein, dass man eben für Gleichberechtigung ist, quasi Feministin ist oder Feminist ist, und wir sagen allen anderen Leuten, dass sie Sexisten sind oder Sexistinnen sind. Die gibt es ja auch. Kannst du mal schauen, wie das bei dir landet im Kontext von sich eben nicht mehr so fest zurückhalten und verstecken. Und gleichzeitig braucht es ja jedes Mal in der Mitte von der Sendung der Jingle.
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0: Das hat sich auch niemand gefunden. Zur 100. Sendung, jemand, wo man die Liste mit allen Lieblingsliedern bringt. Aber ich habe eine Spotify-Liste gemacht, damit man nachhören kann, ungefähr, was die Lieblingslieder von der Sendung sind. Es hat pro Stunde immer eins, ungefähr. In der Sendung heute natürlich vier. Und jedes Mal, wenn du das da immer ein Lied ausmachen kannst, hast du mein Liebling gefunden. Das ist der Gollum, der dann einfach kommt und sagt, geil. Das ist ein Lieblingslied. Und jetzt, wie angekündigt, gehen wir einfach weiter mit dieser eher frechen, feministischen Geschichte.
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0: Es gibt ein sehr, sehr freches, witziges und grandioses Duo aus dem Deutschen, aus Berlin, zusammengestellt aus der Katharina Hofmeister und der Nina Gessler. Die sind im Geist mit der Ikinel verwandt, haben dieses Jahr eine Platte veröffentlicht, die heißt «Fotzen an die Macht». Es ist hardcore-feministische Assi-Pop, könnte man sagen. Oder Fotzen-Rap, wie sie selber sagen. Trash-Techno, was auch immer. Und von der Musik erinnert es ein bisschen an die alte deutsche Welle. Aber von der Frechheit von ihren Texten unglaublich gut gesellschaftskritisch, feministisch und selbstironisch. Das ist ein von den kürzeren Songs, die Sendung. Aber es ist nicht der kürzeste, der kommt. Ich will ihnen einfach auf die Ohren geben. Habt viel Spass dabei und lasst euch den gut reingehen. In den sozialen Medien ist es lustig, da hören Leute dann die Musik von 6,90 Euro und sagen, ja, das ist ja unmöglich, das geht ja gar nicht, was machen denn die heutige Jugend und so. Und es ist genau das, was es braucht. Raus damit, sagen, sagen, sagen. Wenn man sich befreit, wenn ich will, dann halte ich mich nicht zurück. 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

0: So, das sind jetzt Minute 58 gesehen von 6,90 €, wenn ich will. Und das ist feministisch, grandios, wie selbstironisch und ermächtigend und tanzbar. Und natürlich irritiert das der eine oder andere alte weisse Mann. Und das tut mir so leid. Ja, das tut mir so leid.
1: Gottes Willen, warum bin ich verurteilt, diese Art Literatur zu lesen? Das ist miserable Literatur. Ich finde dieses Buch auf ärgerliche Weise miserabel. Ja, und ich finde dieses Buch für mich eine Beleidigung.
0: Genau. Wir machen gerade ein bisschen weiter so in dieser sexuellen, revolutionären Ermächtigung. Es ist ein Buch, ein altes Blechtrummel von Günter Grass. Die Künstlerin ist Martha Rose, die eine Scheibe veröffentlicht hat, die Spit heisst, vor 10 Jahren. Sie hat mit 16 das Buch gelesen und hat einfach nicht können glauben, dass jemand so etwas würde schreiben. Es ist ja die Geschichte vom Oscar, der Bub, der sich weigert, zu wachsen. Also sich zurückhaltet beim Gross- und Erwachsenwerden. Und über die Szene, wo Martha Rose am meisten staunt, ist dort, wo Maria am Strand liegt. Und sie gibt so Däfeli in ihre Hand und sagt dem Oscar, ey, spuck auf meine Handfläche. Und dort, wo sie es macht, das erregt sie. Und diese Szene ist der Grund, wieso Martha Rose deutsche Literatur anfangen studieren hat und dann später nach Berlin gezogen ist. Und Spit ist die ganze Scheibe, also inspiriert vom Günter Grass im Buch. Und Spit, wir hören jetzt eben den Titeltrack, wo die Maria der Oscar darum bittet, in ihre Handfläche zu spritzen und dabei spitz wird.

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1: Das war Martha Rose mit ihrem Casio Keyboard, inspiriert von Günter Grass, seiner Blechtrommel, wo Maria den Oscar darum bittet, in ihre Hände zu spucken, wie sie dort so ein Kräuseli drin hat, das dann anfängt zu schäumen. Und das macht sie scharf. Heute sind wir auch ein bisschen frech. Und mir tut die nicht zurückhaltig, das so ein bisschen früher lernen und so auch so meine freche Seite ausleben. Auch mit der Musik aus, so richtig gut. Ich hoffe dir auch. Und du kannst das auch annehmen und abbilden. Vielleicht ist das auch ein bisschen zu viel. Und darum habe ich jetzt ein Lied ausgewählt von der Käthe, das ich auch grandios finde. Die hat 2013 erschienen, ein verschollenes Tier veröffentlicht. Das ist ein bisschen grungy. Und der Song heisst «Tu, was du willst». Da sind wir eigentlich noch in der gleichen Thematik drin. Sich eben weniger zurückhalten und mehr mit der eigenen Essenz verbinden und die auch in die Verkörperung bringen. Aber es eben langsam zu machen. Aber tu es langsam. Also, du kannst dann wie die Nicht-Zurückhaltung eigentlich noch mehr geniessen. Und dabei vielleicht gleichzeitig niemand überfahren.

das, was da gescheppert hat. Und dann noch die schöne Melodie draufgekommen ist auf die dritte geile Bassline von der Sendung. Hat ja ganz normal so viel aufgemacht. In dem Vorschlag, das zu machen, was man will. Aber langsam. Es gibt auch noch neuere Scheiben von ihr. Die eine die ist recht punkig, die ist 2022 erschienen, hat auch das ihren Namen. Geh die doch auch hören. Das mache ich heute auf dem Heimweg, da könnt ihr noch ein bisschen länger sein heute. Wir gehen weiter, wir kommen zum kürzesten Song der Sendung. Und ich glaube nicht, dass ich je so einen kurzen Song schon gespielt habe, als ganzer Song. Natürlich habe ich schon so Ausschnitte und Schnitzel gespielt. Es gibt ein Song, das Restraint heisst, also eben so zurückgebunden. Das ist eigentlich der Trailer für das Musikvideo King von The Florence and the Machine. Und es ist gleichzeitig auch eine Verlängerung vom Song My Love. Und es zeigt einfach die Vielfalt von der Florence Welch ihrer Stimme. Engelhafte Gesänge, versteinernde Seufzer. Und sie singt auch absonderlich tief, das macht sie nicht so oft. Und fragt sich, inwiefern sie gelernt hat, sich selber zu kontrollieren für jemand anders. 48 Sekunden Zurückhaltung, Restraint.

0: Und das war es schon. Wir kommen weiter. Nach der Florence Welch von Florence and the Machine gehen wir eine Übersetzung nehmen von einem ultimativen, sich nicht zurückhaltenden Lied.
1: Traduktion.
0: Es ist eins von John Lennon und es geht nicht um individuelle Zurückhaltung oder das Ausleben von etwas Individuellem. Es ist die Hymne, die John für den Weltfrieden geschrieben hat. Imagine, wenn man sich die Welt vorstellt, die für alle gut wäre. Und ich sehe das anders als viele. Und der Dabu Fantastic, der es gecovert hat, eben auch. Es ist nicht einfach das kommunistische Manifest, sondern es ist viel mehr ein tiefes Hineinspüren in Lebendigkeit, ohne sich zurückzuhalten. So gross zu träumen, dass es eben Platz hat für alle Lebewesen und auch für das Beyond Human. Und nämlich so, dass es für alle Platz hat, für alle Bedürfnisse, alle Wünsche. Ohne, dass irgendjemand dann richtig viel muss haben und irgendjemand anders fast nichts. Danke, dass du es übersetzt hast.

zu dieser unvorstellbar massakrierenden, unmenschlichen Geschichte, die sich Israel erlaubt mit den Menschen von Palästina. Yes. Für euch alle ist dieser Song.

0: Das, was du noch hörst, hörst scheppern. Das war der Dabu Fantastic selber gewesen, mit seiner Version von John Lennon's Imagine. Jetzt haben wir den John Lennon hier gehabt und seinen ersten Sohn auch, der Sohn Ono Lennon in der Sendung. Das ist mir, glaube ich, noch nie passiert. Und auf der Schweizerdeutsch funktioniert es voll schön. Findest du nicht auch? Und jetzt hat dieser Song ja schon fast die Melodie gehabt, wo man einem dann weiterhin bleibt auf dem Heimweg, wenn man heimspaziert. Und da braucht jetzt einfach der Jingle Papagei, weil wir nochmal so einen dabei haben. Es kommt nämlich der dritte Vogel.
1: Papagei!
0: Der John Locke ist einer von den Menschen, die ich letzte Woche im Narrentraining in Ljubljana getroffen habe. Er macht auch die therapeutische Ausbildung zum Narren.

0: Therapist. Das ist das Neuroaffective Relational Model, wo man damit Entwicklungstraumata therapieren kann. Ganz, ganz eine tolle Methode. Und der John ist neben dem, der Musiker ist, obviously, darum wäre er nicht in der Sendung, ist er auch Kinderbuchautor. Und ich mache seine Bücher auch noch in die Show Notes. Er hat nämlich ein Buch geschrieben über das Nervensystem für Kinder und nicht gewaltfreie Kommunikation und über verschiedene Perspektiven von Empathie. Ganz cool. Und er hat einen Song, der heisst Fly. Und es geht darum, dass, wo viele KünstlerInnen haben, dass sie ihre eigene Stimme nicht so gern haben. Und John erzählt selber davon, um was es im Song geht. Und wie er dann eben seiner Stimme können Flügel geben.
1: Hallo zusammen, ich freue mich total, dass ihr gerade meinen Song Fly anhört und ich bin sehr geehrt, dass der heute bei Marco hier laufen darf. Und ich wollte euch einfach ein bisschen erzählen über die Entstehungsgeschichte von dem Song. Der Song Fly ist entstanden mit dem Hintergrund, dass es Jahre gab, in denen ich dachte, dass ich keine schöne Stimme habe, dass ich nicht singen kann und habe gemerkt, dass ich meine Stimme und mein Gesang, meine Lieder total zurückgehalten habe, nicht mit der Welt geteilt habe. Und in dem Moment, als ich den Song geschrieben habe, das war jetzt, ich glaube, vor 1,5 Jahren, habe ich mich nochmal so richtig verbunden damit und gemerkt, was mich da eigentlich bewegt hat. Und dieser Song ist quasi ein Ausdruck davon, dass ich einmal mir selbst, aber auch allen anderen wünsche, dass sie ihre jeweiligen Stimmen entdecken können und die Stimmen mit der Welt teilen können. In dem Chorus gibt es eine Zeile, Where would my voice take me if I let it fly? Und das beschreibt für mich den Kern von diesem Song. Und ich hoffe, dass der Song auch dich motiviert, deine Stimme mit der Welt zu teilen. Sei es durch gesprochenes Wort, durch deine Meinung, durch deine Gedanken, durch dein Empfinden, vielleicht auch durch Musik, die du selber machst. Ich freue mich auf jeden Fall richtig, dass dieser Song heute hier geteilt wird und dass du ihn anhörst. Vielen, vielen Dank, Marco, und euch viel Spaß beim Zuhören.
0: Und du kannst ja schauen, währenddem du in John seiner Stimme lauschst, inwiefern du dieser Einladung kannst folgen, dich weniger zurückzuhalten und deiner inneren Stimme mehr Ausdruck zu verleihen. Vielleicht getraust du dich hinter dem Vorhang führen.

0: John Lack mit Fly. 2024 erschienen auf der Scheibe Essence. Geht dir wahrscheinlich manchmal ähnlich, dass du dich so fest zurückhaltest, dann doch nicht sagst und nicht an dem Sweet Spot bist, wo du dich getraust, ein bisschen upfront zu sein, so leicht führen zu lernen, leicht in die Zukunft zu lernen. Und dem Ausdruck verleihen, der wirklich gerade da ist. Es ist eine Einladung, die heutige Sendung dem allem nachzuspüren, noch anderthalb Stunden lang, wo wir zusammen verbringen beim gemeinsamen Erforschen von diesem Thema, von dieser Musik, die das Thema beleuchtet und all dem, was das in uns berührt und anschwingt. Und man dann auch merkt, ah, jetzt bin ich gerade zurückhaltend. Es ist auch eine Einladung, nicht das Upfront sein als wollen müssen sollen Zustand beschreiben, sondern sagen, hey, schau doch mal, was es mit dir macht, wenn du mit dem in Kontakt bist, mit deiner Zurückhaltung und mit dem. Und schau, ob der Platz ist für das. Vielleicht hast du ihn ja. Und wenn du dort plötzlich so ein bisschen mehr Platz hast zum Schnaufen, um das mehr mitzubekommen, kann es ja durchaus auch sein, dass du dann plötzlich auch weniger Zurückhaltung magst du zeigen. Genau, das ist ein Weg, wo wir hier zusammen gehen können. Yes. Und das Gegenteil von Zurückhaltung ist ja dann auch immer wieder Protest. Oder das ist so eine grosse Form, eine grosse Kunstform von Protest. Und Protestlieder gibt es sehr viele und sie sind in der heutigen Zeit noch viel wichtiger als früher. Man könnte ja auch ein bisschen zynisch sagen, also alle diese Protestsongs seit den 50er Jahren, die haben gar nicht so viel gebraucht. Aber zum Glück können wir nicht messen, wie die Welt würde aussehen, wenn es diese Protestsongs nicht gegeben hätte. Darum gibt es pro Sendung mindestens eine.
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0: Und der heutige ist heute hier aus aktuellem Anlass. Er hätte vor 3 Tagen sollen im Fernsehen kommen. Auf dem ZDF. Hat dann aber nicht geklappt. Weil die Anstalt hat der Danger Dan und der Igor Levit auftreten lassen mit dem antifaschistischen Song «Keine Angst» in der 100. Ausgabe von «Die Anstalt». Die haben sie genannt «Die Antifanstalt». Ganz cool. Aber die Leitung vom Sender hat gesagt, passt nicht. Ist ein Problem. Und jetzt habe ich das Problem gefunden. Und gefunden, ja, komm, das passt doch sehr gut auf unseren alternativen Sender, das Lied zu hören, ganz. Und auch noch ein bisschen einzuspielen, was eben dann die Anstalt dann trotzdem noch gemacht hat. Also, ich habe ein paar Quotes aus der Sendung rausgeschnitten. Ich empfehle euch, die ganze Sendung zu hören, weil die Anstalt ist meines Erachtens die beste Polit-Sendung, die es gibt. Ich würde nicht einmal sagen Polit-Satire, weil das ist geiler politischer Journalismus, den die machen. Wir hören dort ein paar Quotes und dann hören wir die Version, die eben nicht gespielt worden ist. Wir hören nicht die Studioversion, sondern es hat ja dann spontan am gleichen Tag noch eine Alternativveranstaltung gegeben im Columbia Theater in Berlin. Der Igor Levit und Danger Dan und viele andere, unter anderem der Blixer Bargeld, haben eingeladen für oben, was heisst die kleine Angst alt. Und wir hören die Live-Version, die sie dort oben gespielt haben, weil die einfach nochmal ein bisschen tiefer geht. Und es ist ja wirklich eine Einladung, die Stunde von der Anstalt zu schauen und auch auf YouTube die kleine Anstalt auch nachzuschauen, damit ihr wirklich auch noch die Quotes, die ich zusammengeschnitten habe, im Gesamtkontext kannst hören. Weil das, was die Menschen von der Anstalt gemacht haben, die haben zwar der Danger Dan und der Igor Levit nicht auftreten, aber sie haben die Obrigkeit, also die ZDF, ihre Anstalt kritisiert und der Text kritisch beleuchtet, weil das haben sie sowieso machen. Sie wollen den Text kritisch beleuchten, nachdem der Song beschrieben ist, und dann diskutieren, wie sie finden. Es ist absolut bedeutsam in einer Zeit, wo die Demokratie also mehr zerbröselt und zusammenbricht, dass man im Diskurs bleibt und auch kritische Sachen kritisch anschaut. Das hätten sie hinbekommen, weil das sind mitunter abartig intelligente JournalistInnen. Aber das haben sie nicht dürfen. Also haben sie den Danger Dan nicht auftreten, aber sie haben über einen Text geschwätzt. Voilà. Wir hören dort rein und dann haben wir den Song.
2: Ja, wie Sie hören, hören Sie nichts. Das liegt nicht an technischen Problemen, sondern an politischen.
3: Ja, das ZDF hat Danger Dan, der heute seinen neuen Song bei uns vorstellen wollte, zusammen mit Igor Levit, 2 Tage vor der Aufzeichnung wieder ausgeladen, weil er gegen die Programmrichtlinie verstöße.
4: Wir hatten übrigens die Erlaubnis, ihn auftreten zu lassen. Dem ZDF lagen seit Wochen die Texte des Liedes vor. Ich frage mich nur, was sich an den Programmrichtlinien in den letzten 3 Wochen verändert hat. Aber um das an dieser Stelle gleich mal klarzustellen, wir sind nicht das ZDF. Wir teilen auch nicht die Einschätzung des ZDF.
2: Das heißt, wir sind im ZDF gegen das ZDF. Das klingt nach unentschieden, aber machen wir uns nichts vor. Wir haben in Wahrheit verloren.
3: Ja, wir sind zwar die Leiter der Anstalt, aber nicht die Leiter der Anstalt.
4: Kurz zur Erläuterung, die ZDF-Programmrichtlinien sind Regeln, die der ZDF-Fernsehrat aufgestellt hat und mit denen sich das ZDF dazu verpflichtet, unter anderem Menschenwürde, demokratische Vielfalt und körperliche Unversehrtheit zu achten.
3: Ja, dann muss der Song, das werden Sie sich denken, von Danger Dan ja so krass sein, wenn er gegen diese Werte verstößt. Also jetzt mal, wir verstehen, dass es diese Programmrichtlinie gibt und dass man über den Song geteilter Meinung sein kann. Aber ganz ehrlich, wir empfinden die Entscheidung vom ZDF in einer Zeit, in der rechtsextreme Gewalt in der Geschichte der Bundesrepublik mal wieder einen Höchststand erreicht hat, einfach als mutlos.
5: Das letzte Lied.
6: Entschuldigung. Das letzte Lied wartet seit ein paar Tagen auf seine Fernsehpremiere.
5: Genau, das letzte Lied, das wir heute Abend spielen wollen, heißt Keine Angst. Und mittlerweile glaube ich dran, dass es uns niemand mehr verbieten wird heute.
7: Es gibt ja 2 Optionen, beide machen Stress. Einer ab morgen schon, die andere ab jetzt. Wir können darauf warten, dass sie in den Parlamenten und auf der Straße erstarken, bevor wir sie bekämpfen. Und wir warten, warten, warten, das ist erstmal bequemer. Es geht uns trotzdem an den Kragen, nur halt etwas später. Die andere Möglichkeit bedeutete schon heute Stress mit der Polizei und den ganz besonders Deutschen. Dafür eine kleine Chance, das Blatt nochmal zu wenden oder vielleicht das Schlimmste noch verändern zu können. Du weißt nicht, was du tun kannst, weißt nicht, wie das geht. Hör mir zu, ich hab vielleicht eine Pass.

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1: Du hast Igor Levit gehört unter Danger Dan. Igor am Klavier, Danger Dan am Text. Keine Angst, die Live-Version, die der Mittwoch rausgekommen ist, 21. Weil sie nicht haben können in die Anstalt auf dem ZDF spielen. Die Redaktoren von die Anstalt haben sie ums Verrecken wollen und auch gesagt, wie doof sie es finden, dass ZDF sie rausgefallen hat. Und gleichzeitig haben sie können über den Text reden in der Sendung. Und das haben sie richtig gut gemacht. Sie können da gerne nachlesen und schauen. Ich mache den Link in die Show Notes. Und die so rumgehört haben, ist nicht die Studioversion, sondern die, die Igor Levit und Danger Dan gespielt haben an der Veranstaltung «Die kleine Angstalt», die dann gleichzeitig stattgefunden hat wie die 100. Ausgabe von «Die Anstalt». Und jetzt, weil das ja starker Tubak war, wenn man so die Wut, die darunter ja einfach auch Schmerz, Verletzung und Grenzüberschreitung liegt, ein bisschen umdrüllen und bewegen, mitnehmen, ist nämlich ganz viel Energie. Richtig etwas Zuversichtliches.
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1: Zuversicht. Ich habe etwas dabei von Haven. Das ist ein holländisches Indie-Pop-Duo, das vor 11 Jahren gegründet worden ist in Amsterdam von Marin van der Meer, Singer-Songwriter, und dem Jorrit Kleinien, Filmmusikkomponist. Und die haben einfach zusammen angefangen Musik machen. Manchmal gehört auch ein Gitarrist dazu, der Bram Dorellieres und der Bassist Mart Jeninga. Und der Schlagzeuger David Bröders. Haben also alle wirklich so Dutch Names, holländische Namen. Und die haben eine schöne Scheibe veröffentlicht, Holy Ground 2022. Und es ist einer von diesen Songs, über sich nicht zurückhalten, not holding back, und beschreibt in der Strophe: Hey, ich habe jetzt jahrelang eine gerade Linie gelaufen, weil ich probiert habe, in jemand anderem sein Leben reinzupassen, und jetzt wage ich da nicht mehr. Und das nimmt mir einen Moment Zeit, fühle den Unterschied, und jetzt, das Mal, hält mich nicht mehr zurück. Ich spüre, dass etwas wächst, und es hält mich jetzt nicht zurück. Und das ist einfach das, was ich uns allen wünsche, dass wir uns den Moment nehmen, den Unterschied zu spüren, dass uns jetzt nicht zurückhalten und was denn alles möglich ist, wenn wir in die Momente hineinspüren. Not holding back for Haven.

Das war Haven mit Not Holding Back. Dann, wo plötzlich das Herz in Verbindung ist und man sich nicht muss zurückhalten. Und jetzt kommen wir schon ans Ende der dritten Stunde. Normalerweise bin ich dann schon an mich bereit machen, zum Heim zu gehen. Und heute bleibe ich eine Stunde länger. Ich habe ja eine Stunde früher angefangen. Genau. Und jetzt ist der Übergang zu machen in die vierte Stunde. Machen wir so wie immer mit einem Vollmond-Song.

Ja, kannst du ja nochmal Zeit nehmen. Ich habe auch gemerkt, mit dem Heaven-Song sind wir schon ein bisschen sphärischer geworden. Wir läuten jetzt die letzte Stunde ein, die ist ein bisschen feiner, nochmal ein bisschen zärtlicher und gespüriger auch. Verbinden uns nochmal mit dem Vollmond und seiner Energie, die du vielleicht auch gespürt hast am 30. Juni. Ich weiss noch ganz genau, wo ich dort war, zwei am Morgen. Es war so eine Mini-Vollmondli. Ich war in den Bergen und habe es richtig schön gefunden, in der Nähe von Engelberg. Und der nächste Vollmond ist ja schon nächste Woche, am Mittwoch, 16:35 Uhr. Wo du denn bist, weiss ich gar nicht. Ich weiss es auch noch nicht ganz. Und ich wünsche dir einfach, dass du die Energie kannst aufsaugen und das auch kannst geniessen. Ist voll schön, immer wieder mit dem Vollmond verbunden zu sein. Und jetzt komme ich nochmal zurück auf die Veranstaltungen, die wir gemacht haben oder machen am Lilienweg. Heute läuft gerade die wahrscheinlich letzte. Es ist eine Kostümparty, noch 3 Minuten lang. Und nachher gibt es einen Silent Disco, damit wir Nachbarn nicht total verrückt machen. Ein bisschen verrückt machen wir sie schon. Also ich bin live hier und ich gehe dann erst zurück heim an die Lilienweg in Bern. Wenn die Party vorbei ist, und in dieser Veranstaltungsreihe, die ich nenne The Last Days of Lily, hat eben auch der Buck Curran gespielt, ein ganz, ganz toller Singer-Songwriter. Wow, das ist textlich interessant, aber auch spielerisch. Und er ist einfach eine ganz, ganz coole Gurke, die in Bergamo lebt und auch in Maine, in den Vereinigten Staaten. Aber fast lieber hier in Europa als dort. Er hat unter anderem in seinem Repertoire eine Version von Bad Moon Rising von Creedence Clearwater Revival, die viel, viel geiler ist als das Original, wie der Text endlich vorkommt. Das ist auch ein Anspieltipp, den ich dir empfehle, weil es eben auch um Zurückhaltung geht, wenn man sich nicht rausgetraut, weil irgendetwas Beunruhigendes sich zusammenbraut am Himmel. Wir hören nicht diesen Song, sondern wir hören New Moontide. Das ist auf seinem ersten Soloalbum erschienen, 2016. Wir hören aber eine neuere Version aus dem 2022 von der Scheibe One Evening and Other Folk Songs. Es sind Live-Aufnahmen, die sie gemacht haben im Juli in Italien, in Brescia, 4. bis 6. Juli und dann einfach neue und alte Songs frisch aufgenommen mit einem ganz, ganz coolen Line-Up, wo ganz, ganz interessante Alchemie gehabt, weil sie ganz wenig geprobt haben und es einfach aus dem Moment raus gespielt haben. Du wirst hier Zitate hören, textliche, die ein bisschen an Pink Floyd gewarnen und auch andere. Und es ist so eine Vorstellung, wie man in dieser Moon-Ebbe tut schwimmen und dann durch die Wellen zurückkommt. Du und ich und uns eben auch getrauen, durch die dunkleren Wälder zu reiten. Ganz, ganz bedeutungsschwanger. Wunderschöne Musik. Buck Curran mit New Moontide.

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1: Hey, du bist immer noch in der themenzentrierten Musiksammlung. Wir erörtern und erspüren und erfahren 4 Stunden lang das Thema Zurückhaltung an dem Freitag, 24. Juli 2026. Schön, bist du dabei. Vielleicht bist du schon seit dem Anfang dabei. Vielleicht bist du auch erst eingestiegen, wo wir den Bug Karren gelost haben mit New Moontide. Wir haben noch fast eine Stunde zusammen. Dafür möchte ich dir Danke sagen und dich nochmal einladen, zu schauen, was das Wort Zurückhaltung mit dir macht, während wir ein Sendungs-Jingle hören.
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1: Das ist einfach ein Geschenk. Also ich kann es einfach immer wieder sagen und immer wieder meinen. Ich mache das hier so gern, das öffentliche Musik hören, weil das ist für mich auch so ein Moment, wo ich mich in den Moment hinein kann bewegen. Ich kann ja kaum etwas anderes machen als das. Und das sind so die Präsenzmomente, die aus der Sache rausgegeben sind. Wie so eine Schwangerschaft von einem Monat mit einem Thema mit sich bringt. Dann das Kulminieren vom Auswählen von den Liedern in der Woche, wo auf den Sendungsmoment zugehen und dann auch unterwegs noch kurzfristige Veränderungen, wie es dann noch ein besseres Gewebe gibt. Und die Auswahl dann einfach perfekt ist in ihrer Nicht-Perfektion. Ich bin froh, dass du immer wieder dabei bist, wenn wir das hier machen, das Seltsame. Und dafür bin ich dankbar und möchte euch nochmal schnell den Martin Bechler gerne dazu.
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1: Ist für mich nämlich so eine Übung drin, zusammen so in den Gym zu gehen, ins Fitnessstudio, wenn wir so von einer neuen Welt träumen. Vielleicht ist das ein Paradies. Vielleicht ist es noch viel mehr. Und ich bin seltsam, du bist seltsam. Und zusammen sind wir wunderschön. Eieiei. Und das ist auch spannend, jetzt die Sendung, die 4-stündige quasi allein zu machen und so viele Menschen zu wissen, die da mitgeschafft haben, mitgefühlt haben, mitgedacht haben, dass das alles möglich wird. Ich habe ja immer wieder die Möglichkeit, mit ganz vielen Menschen zu reden und sie zu fragen, was sie mit diesem Thema zu tun haben. Oder dann eben KünstlerInnen zu treffen, die Musik veröffentlicht haben, die zum Thema passt. Und jetzt kommt eben so etwas Neues, was gleichzeitig eine Art Cover-Version ist.
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1: Der Ori Armelin ist der zweitletzte Mensch, der in der Sendung vorkommt und ich letzte Woche kennengelernt habe in der NARM Therapy Ausbildung in Ljubljana, wo ich jetzt ein Viertel davon schon abgeschlossen habe und voll daran interessiert bin, mit Klientinnen das auszuprobieren, beim bisherigen Begleiten. Das ist eine ganz schöne traumatherapeutische Methode, die mich in ihrer Schlichtheit total fasziniert. Ich habe Ori gefragt, ob er mag zum Lied reden. Und Ori ist ganz besonderer, weil er spielt die Orbe. Das ist so ein krass interessantes Instrument, das fast niemand mehr spielt. Ich lasse ihn auf Englisch reden und gebe dann so eine Zusammenfassung auf Deutsch hinten rein.
5: The Toccata Prima by Kapsbergel is what I like to think of as all you ever wanted to know about the Theorbo, but were too afraid to ask. It showcases so beautifully this obscure and forgotten instrument by showing so many different facets and characters that the Theorbo has to offer. It is personally meaningful to me since I first heard it on a recording by Rolf Lislevand, who then became my teacher. So in a way, this recording or this piece is one of the reasons why I came to Europe to begin with. Another piece in this album is the first cello suite by Bach that I arranged for Theorbo. Yeah, and I would say arranging music, both instrumental and vocal, is something that I love doing. I feel that it brings me closer to the pieces that I play than simply playing repertoire ever could, and helps me make these pieces more my own.
1: Der Ori hat erzählt darüber das Album, das dieses Jahr rausgekommen ist, das ein Werk von Wieser, Kapsberger und Bachtrof hat. Es ist unter anderem eben auch ein Cello-Werk, das er auf die Theorbe übersetzt hat. Und dann eben das Lied, das wir werden hören, von Giovanni Girolamo Kapsberger, Libro Quarto, Tinta Volatura di Citarrone, Toccata Prima. Und es ist eben ein spezielles Instrument, das Ende 16. Jahrhundert in Italien entwickelt worden ist. Es ist ein Schalen-Hals-Laute. Und man kann auch Citarron sagen, oder? Das ist ja auch das, was da im Liedtitel vorkommt. Es ist einfach ein Laute mit sehr vielen unterschiedlich hohen Saiten. Vielleicht ist es auch ein bisschen mittelalterlicher Chapman-Stick. Wobei, man tut zupfen und nicht tappen. Ich wünsche euch eine ganz, ganz schöne Reise mit dem 7 Minuten 35 langen Stück. Eben, es ist ein neues Lied, frisch aufgenommen, aber es ist ein Cover von einem richtig alten Song. Und das sagt man zwar gar nicht bei klassischer Musik, aber trotzdem hat der Ori hier ein Cover gemacht, das mindestens so gut ist wie sein Original.

0: Du hast die themenzentrierte Musiksammlung eingestellt heute zum Thema Zurückhaltung. Wir haben, das erste oder das zweite Mal klassische Musik in der Sendung. Das wird nochmal passieren, bis Mitternacht. Und das ist Teil von meiner Zurückhaltung-Überwindung. In einer 101. Sendung kann man ja auch mal etwas Neues machen. Und hat mich voll berührt, wie du Ori Armelin das uralte Stück auf der Theorie gespielt hat, die 7,5 Minuten. Wow. Vom Kapsberger ist das gewesen, Toccata Prima, geschrieben für eben das hysterische Instrument Chitarron oder Theorbe. Wow. Schön bist du, Ori. Ich freue mich, wenn wir uns in Basel den bald einmal sehen. Und jetzt bleiben wir fein, aber ein bisschen energetischer wieder, damit du nicht wegschläfst. Die übrigen Lieder bis Mitternacht sind mir noch wichtig, dass du sie mitbekommst.
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0: Wir hören eins von dieser grandiosen Künstlerin Saze. Das ist ihr berühmteste «Je veux». Also «Ich will». Und sie will eben nichts Weltliches, sondern sie will Liebe. Sie will nichts Materielles, sie will spüren. Sie will kein Haus in Neuenburg. Das ist nichts für sie. Ba, ba, ra, ba, ba, ba, ra. Und das ist auch wieder so, wirklich im Kontakt sein mit seinen Wünschen und Bedürfnissen. Etwas, was möglich ist, wenn wir uns mit dem Thema Zurückhaltung befassen. Und vielleicht auch mit dem, was es macht, dass wir zurückhaltend sind. Und wenn wir mit diesen feinen Stellen immer wieder in Kontakt gehen und auch können bleiben und dabei begleitet sind, ist es dann einfacher, sich plötzlich weniger zurückzuhalten. Du kannst ja mal schauen, was passiert, wenn du nächstes Mal, wenn du eine Zurückhaltung in dir wahrnimmst, singst oder die Kazoo-Melodie nachmachst, die dein eigener Song vorkommt. Ich wünsche dir viel Spass mit Saz und ihrem Hit aus dem 2010 «Je veux» in einer Unplugged-Version.

0: Das war die Sase, die sich überhaupt nicht zurückgehalten hat, beim Ausdrucken, was sie sich wünscht. Das hörst du in ihrer Stimme, das hörst du in der Art und Weise, wie sie so Text schreibt und einfach auch, wie sie da ist. Und auch in dem Breakdown, der dann wirklich überraschend kommt. So etwas Schönes. So etwas Schönes. Magst du noch? Ich habe eine vor der halben, die reinpasst.
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0: Ist gar nicht so lange, dafür ein ganz neuer. Der José González hat eine neue Scheibe veröffentlicht. Against the Dying of the Light. Da hat der Song drauf, der heisst Ay Querida. Und ist ja noch ein bisschen gewockt, wenn ich den José Gabriel González als World-Musik verkaufe. Er kommt ja eigentlich ein bisschen aus Schweden, aber hat Eltern aus Argentinien. Aber hat auch schon an anderen Orten auf der Welt gelebt und macht eigentlich Indie-Folk, aber immer wieder auch Musik, die näher ist an seiner biologischen Heimat. Und Ay Querida ist einer von denen. Und es ist der dritte Song, wo der Text wenig ist oder spät kommt. Es hat nur zwei Ziele. Ach, meine Liebe. Ach, was für ein Leben hast du doch verwünscht. Und das ist wie einfach so Dankbarkeit. Zurückhaltend, fein sein Lied beschrieben. Der grandiose Zustand, dass genug da ist. Dass genug da ist. Hat natürlich dann auch etwas melancholisch Schönes. Mit der Gitarre, weil man dann doch ganz fest nach globalem Süden tönt. Enjoy it!

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1: Du hast es offensichtlich wegen der themenzentrierten Musiksammlung auf Kanal K heute zum Thema Zurückhaltung. Das war ein Gerida von José González, erschienen auf dem Album Against the Dying of the Light 2026. Ganz frisch ab Press. Wie ist das Mantra bei dir gelandet? Ach, Liebe, Liebste. Ach, was hast du für ein Leben geschenkt bekommen? Das und noch viel mehr haben wir heute schon bewegt. Ich bin gespannt, was bei dir übrig bleibt nach der heutigen Sendung und was als nächstes kommt bei dir, wenn du mit dem Thema Zurückhaltung in Kontakt kommst und auch mit dem Gegenteil davon, Aufdringlichkeit, Durchdringlichkeit, das manchmal auch so unangenehme führen lernen, wenn jemand dir den Platz nimmt. Genau. Und wie es dann auch ist, wenn man Zurückhaltung zurückhaltet, dann ist man ja einfach gerade der Sweet Spot, die Mitte. Das ist das, was mich besonders interessiert. In dieser Zeit, wo wir richtig Mitternacht uns lernen, eben so auf den Fußballen und auf den Zehen und die Fersen fast nicht mehr am Boden und so gut gespürend in der Achse vorne, hinten, ganz leicht nach vorne geneigt, kommt immer noch etwas Jazziges zum Zug.
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1: Wir hören etwas von Clement Curatli und I Divide. Erschienen letztes Jahr auf der Scheibe The Default. Und wir hören The Default, also der Titelsong. Dort spielen noch weit mit The D-Burn, Misler Augustin, the Chris Guilfoyle, the Lucas Traxel und eben the Clemens Curatli. Von unten nach oben sind das Drums, Bass, Gitarre und dann noch andere Instrumente. Das ist Jazz. Es hat auch Posaunen und andere geile Sachen drin. Ich möchte ein bisschen erzählen über die Band und einfach vorlesen, was auf ihrer Webseite steht, beziehungsweise das Jazz-Festival, weil ich es auch zu ihnen geschrieben hat. Ich finde, es passt richtig gut. An der Spitze dieses anachronistischen Brexit-zerschmetternden Monsters I Divide steht der junge, aufstrebende Schweizer Schlagzeuger Clemens Curatli. Seine Fähigkeit, sozialpolitische Beobachtungen in Musik zu verwandeln, hat ihm weitreichendes Lob eingebracht. Curatlis Kompositionen bilden das Fundament für die klanglichen Erkundungen von I Divide. Mit seinem Geschick, verschiedene musikalische Einflüsse nahtlos miteinander zu verweben, schafft er es, einen Klangteppich, der die Zuhörenden fesselt und herausfordert. Und das wollen wir uns jetzt antun. Es ist nämlich genreübergreifend, dynamisch und manchmal auch emotionale Achterbahnfahrt, manchmal introspektiv in der Reflexion und manchmal gibt es explosive Energieschübe. Das alles in 6 Minuten 44. Und darum, weil das so voll ist, so vielfältig, der progressive Jazz, passt das wunderbare Instrumental in eine Sendung zum Thema Zurückhaltung.

Heidi White, vom Schlagzeuger geleitet, Clemens Kuratli mit The Default. Ganz, ganz toller, moderner Jazz. Feiner, als man könnte denken, oder? Aber doch auf eine ganz, ganz schöne Art, komplex und eben nicht zurückhaltend. Und gleich so ein bisschen verkleidet, als wäre es zurückhaltend. Ich mag schon Vögel schauen. In die nächste Sendung, in die Sendung vom August. Und das machen wir mit einem Song von der Susanna. Nochmal Big Dreams. In einer neuen Variation. Aufgenommen 2024. Auf einem Album, das ein schönes Cover hat. Und einen ach so schönen Titel. Meditations on Love. Und Susanna ist eine Norwegerin. Tritt manchmal auf mit dem Magical Orchestra. Oder unter ihrem vollen Namen Susanna Wallenröth und macht eigene Sachen und covert auch auf sehr persönliche Art und Weise Lieder von anderen. Wir hören einen von ihren eigenen, wo es einfach darum geht, gross zu träumen. Es ist eine Veränderung zu erwarten mit dem Wind, der kommt. Die Veränderung bläst und bläst und bläst. Es gibt ein Herz, das sich wünscht, frei zu werden. Es ist ein Herz, das plangt und plangt. Es ist eine Seele, die durch die Nacht wandert. Die Seele wandert. Ich träume, ich habe grosse Träume. Ich habe grosse Träume für dich. Grosse Träume für dich. Es ist ein Stern da, der in die Nacht aber scheint. Ein Stern scheint. Es ist Hoffnung. Die Hoffnung brennt mit einem Schimmer. Und die Hoffnung glüht. Es ist eine Angst da, die kommt von ganz, ganz weit innen. Die Angst ist da. Und ich habe grosse Träume. Grosse, grosse Träume. Für dich. Für dich. Für dich habe ich grosse Träume. Das tönt so. Und hat hinten dann noch einen quirky, abgespaced Style, der mir besonders gefällt.

0: Susanna mit Big Dreams, der dritte grosse Traum von der Sendung. Wir haben dort ja den David Lynch gehört in der ersten Stunde. Und dann nochmal ein grosser Traum und jetzt nochmal ein grosser Traum. Kurz vor dem Ende der Sendung bin ich verpflichtet, euch auszurichten, was meine Lieblinge von der Sendung sind. Du kannst nämlich auf soundcloud.com/chapeau alles nachhören und das Spiel durchspielen. In der heutigen Sendung hat es natürlich vier, wenn wir vier Stunden zusammen unterwegs waren. Der erste war Verlernen von Evinka. Dann Nothing Arrived for the Villagers. Dann Tu, was du willst, aber tu es langsam von der Käthe. Und jetzt eben der große Traum Big Dreams von der Susanne aus Norwegen. Und in diesem Song hat sich auch schon das Thema von der nächsten Sendung versteckt. Weil sie singt die grossen Träume, obwohl sie vom Thema her so schwer landen in einem. Mit ganz, ganz viel Lichtigkeit. Genau. Und mit dem leiten wir den Schluss von der Sendung ein. Wir landen das Raumschiff von der gemeinsamen Sendung, von dem gemeinsam aufgespannten Raum. Wie immer episch. Ein episches Ende für eine epische Sendung. Und wir hören viel von dem letzten Song.
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0: Es ist einfach ein Geschenk, diesen Song zu hören. Weil der ist lang und der ist 1973 aufgenommen. Ist auch eine Empfehlung, den mal noch zu schauen. Auf YouTube. Genau, das wäre auch ein Geschenk, das du dir selber kannst geben. Und es ist nämlich Wiener Philharmoniker mit dem Leonard Bernstein am Dirigentenstab und sein Adagietto vom Gustav Mahler. Und wir fühlen das jetzt einfach schon an von hören, währenddem ich noch schwätze. Weil es einfach eine wunderschöne Melodie drin hat. Es ist so schön, dass du heute dabei gewesen bist. Die vier Stunden lang mit mir unterwegs. Wir können uns wieder hören am 23. August. Es ist ein Sonntag von 10 bis 1 zum Thema Lichtigkeit oder schon vorher am 11. August mit der Marianne Barth zusammen zum Blätteln, zum Thema harte Klänge. Das ist dann vom 6. bis am 7. Und ich wünsche dir einen wunderbaren Übergang in die Nacht. Es ist so schön, bist du dabei gewesen. Ich freue mich darauf, wenn du mal wieder dabei bist. Genau, wenn wir das wieder machen, das zusammen musikalischen Raum aufbauen. Nach dem langen Track geht es weiter durch die Nacht mit K-Tracks, mit dem bestkuratierten Musikprogramm von der Schweiz. Ich sage jetzt schon Adieu, weil ich noch jemanden dabei habe. Reni hat nämlich das Lied ausgewählt, genau in dieser Version. Und ich möchte ihr das letzte Wort lassen. Ich komme mich hier zurück, weil es einfach ein Ohrentraum ist, ihre Stimme dabei zu haben. Here we go. Schön mit euch. Habt euch lieb. Wir sehen uns bald wieder. Seid sicher auf allen euren Wegen. Bis wir uns wiedersehen.
2: Ja, die Melodie von Mahler ist tatsächlich eine meiner absoluten Lieblingsmelodien. Ich verbinde sie mit Zurückhaltung, weil sie etwas Behutsames und Achtsames, ja, also vielleicht sogar schon etwas Ehrfürchtiges hat. Und gleichzeitig gibt es immer wieder Momente, in denen ja, die Musik fast wie so überläuft. Und ich glaube, gerade weil sie sich so lange zurücknimmt, wirkt das so ungeheuer kraftvoll. Und in dieser Zurückhaltung ist es irgendwie wie kein Mangel an Gefühl, sondern es ist eher ein Gefühl, das sich angemessen Zeit nimmt.

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